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1: Das Wetter. In der kommenden Nacht zeigt sich der Himmel meist klar. Nur im Nordwesten und Südwesten ziehen zeitweise einige Wolkenfelder durch. Es bleibt trocken. Die Tiefsttemperaturen liegen zwischen 19 und 10 Grad. In den Ballungsräumen im Westen und Südwesten örtlich um 21 Grad. Die Aussichten. Am Samstag, nach freundlichem Start von Südwesten, bis in den Norden zunehmend wolkig mit einzelnen, teils kräftigen Schauern und Gewittern, im Osten und Südosten meist sonnig und trocken. Die Tageshöchsttemperaturen erreichen im Nordwesten 22 bis 29 Grad, sonst nochmals heiße 30 bis 38 Grad. Am Sonntag besonders im Süden einzelne kräftige Gewitter, im Norden meist trocken bei 20 bis 32 Grad. Zum Wochenbeginn wechselhaft mit 20 bis 28 Grad. Soweit zum Wetter, kommen Sie gut durch die Nacht.
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0: Das Wetter. In der kommenden Nacht zeigt sich der Himmel meist klar. Nur im Nordwesten und Südwesten ziehen zeitweise einige Wolkenfelder durch. Es bleibt trocken. Die Tiefsttemperaturen liegen zwischen 19 und 10 Grad. In den Ballungsräumen im Westen und Südwesten örtlich um 21 Grad. Die Aussichten. Am Samstag, nach freundlichem Start von Südwesten, bis in den Norden zunehmend wolkig mit einzelnen, teils kräftigen Schauern und Gewittern, im Osten und Südosten meist sonnig und trocken. Die Tageshöchsttemperaturen erreichen im Nordwesten 22 bis 29 Grad, sonst nochmals heiße 30 bis 38 Grad. Am Sonntag besonders im Süden einzelne kräftige Gewitter, im Norden meist trocken bei 20 bis 32 Grad. Zum Wochenbeginn wechselhaft mit 20 bis 28 Grad. Soweit zum Wetter, kommen Sie gut durch die Nacht.
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1: Im Studio Lisa Schwarzkopf. In der Eifel in NRW kämpfen hunderte Einsatzkräfte weiter gegen einen großen Waldbrand. Rund 2000 Menschen aus der Gemeinde Hürtgenwald mussten ihre Häuser verlassen. Und Munition im Boden erschwert die Löscharbeiten zusätzlich. Friedrich Merz dankte den Einsatzkräften für den Kampf gegen Waldbrände. Der Kanzler wies auf der Plattform X darauf hin, dass er laufend über die Feuer in Deutschland unterrichtet wird. Unter anderem auch in Sachsen, im Harz und in Bayern gibt es weitere Feuer. Schlechte Umfragen und Angst vor weiteren schweren Wahlniederlagen. In der SPD brodelt es. Vor allem an der Basis ist man unzufrieden mit den Parteichefs Klingbeil und Baas. Kritik gibt es vor allem an den beschlossenen Sozialreformen. Der Sparkurs sei politisch falsch, heißt es aus mehreren Landesverbänden. Es gibt sogar Forderungen nach einem Sonderparteitag, um die Spitzenämter eventuell neu zu besetzen. Einer der Initiatoren ist der Berliner Abgeordnete Orkan Özdemir. Er sagte im
2: Ich glaube, es ist wichtig, ein Zeichen in die Bevölkerung zu geben, dass die SPD eben nicht blutleer ist und nicht tot ist und nicht resigniert und dass sie sich hier was bewegt und dass die Dynamik drin ist und dass es innerhalb der SPD relevante Kräfte gibt, die sagen, hier muss sich was verändern.
1: Deutschlands größte Börsenkonzerne haben im Frühjahr so viel verdient wie noch nie. Der Gewinn stieg laut Unternehmensberater EY auf gut 52 Milliarden Euro. Gleichzeitig strichen die DAX-Unternehmen binnen eines Jahres zehntausende Stellen, allen voran die Autobranche. Die Bauarbeiten an der Bahnstrecke Berlin-Hannover werden zu einer weiteren Geduldsprobe für Reisende. Ab Oktober wird die Strecke saniert. Und weil sich die Arbeiten an einer anderen verzögern, muss die Deutsche Bahn ihr Umleitungskonzept anpassen. Zwischen Berlin und Hannover ist man dann wohl deutlich länger unterwegs. Gut jeder Fünfte will im Urlaub bewusst auf Smartphone und Social Media verzichten. Im Schnitt knapp 3 Tage. Besonders konsequent sind die über 65-Jährigen. Fast jeder Dritte plant eine digitale Auszeit. Bei den Jüngeren sind es nur 17%, so eine Bitkom-Umfrage.
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3: Das Wetter. In der kommenden Nacht zeigt sich der Himmel meist klar. Nur im Nordwesten und Südwesten ziehen zeitweise einige Wolkenfelder durch. Es bleibt trocken. Die Tiefsttemperaturen liegen zwischen 19 und 10 Grad. In den Ballungsräumen im Westen und Südwesten örtlich um 21 Grad. Die Aussichten. Am Samstag, nach freundlichem Start von Südwesten, bis in den Norden zunehmend wolkig mit einzelnen, teils kräftigen Schauern und Gewittern, im Osten und Südosten meist sonnig und trocken. Die Tageshöchsttemperaturen erreichen im Nordwesten 22 bis 29 Grad, sonst nochmals heiße 30 bis 38 Grad. Am Sonntag besonders im Süden einzelne kräftige Gewitter, im Norden meist trocken bei 20 bis 32 Grad. Zum Wochenbeginn wechselhaft mit 20 bis 28 Grad. Soweit zum Wetter, kommen Sie gut durch die Nacht.
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0: Das Wetter. In der kommenden Nacht zeigt sich der Himmel meist klar. Nur im Nordwesten und Südwesten ziehen zeitweise einige Wolkenfelder durch. Es bleibt trocken. Die Tiefsttemperaturen liegen zwischen 19 und 10 Grad. In den Ballungsräumen im Westen und Südwesten örtlich um 21 Grad. Die Aussichten. Am Samstag, nach freundlichem Start von Südwesten, bis in den Norden zunehmend wolkig mit einzelnen, teils kräftigen Schauern und Gewittern, im Osten und Südosten meist sonnig und trocken. Die Tageshöchsttemperaturen erreichen im Nordwesten 22 bis 29 Grad, sonst nochmals heiße 30 bis 38 Grad. Am Sonntag besonders im Süden einzelne kräftige Gewitter, im Norden meist trocken bei 20 bis 32 Grad. Zum Wochenbeginn wechselhaft mit 20 bis 28 Grad. Soweit zum Wetter, kommen Sie gut durch die Nacht.
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2: Im Studio Lisa Schwarzkopf, schönen guten Morgen. In der Eifel in NRW kämpfen hunderte Einsatzkräfte weiter gegen einen großen Waldbrand. Rund 2000 Menschen aus der Gemeinde Hürtgenwald mussten ihre Häuser verlassen. Und Munition im Boden erschwert die Löscharbeiten zusätzlich. Hürtgenwald-Bürgermeister Stefan Kranen sagte bei NTV.
3: Was mich auf der anderen Seite schon berührt, ist hier der Einsatz der Löschgruppen von weit her überall, aber auch die Landwirte, Lohnunternehmer, alle unterstützen so wie sie können mit Wasserwässern, mit allem. Der Forst ist im Einsatz. Das zeigt einem, man steht hier nicht alleine, weil sonst hätte man schon lange aufgeben können.
2: Die Debatte um die Widerspruchsregelung bei der Organspende kommt zurück in den Bundestag. Eine parteiübergreifende Gruppe hat dafür einen Gesetzentwurf eingereicht. Künftig soll jeder als Organspender gelten, der nicht ausdrücklich widerspricht. Mehr als 8000 Menschen warten derzeit auf ein Spenderorgan. Schlechte Umfragen und Angst vor weiteren schweren Wahlniederlagen. In der SPD brodelt es. Vor allem an der Basis ist man unzufrieden mit den Parteichefs Klingbeil und Baas. Vor allem die beschlossenen Sozialreformen werden kritisiert. Es gibt auch Forderungen nach einem Sonderparteitag, um die Spitzenämter neu zu besetzen. Mathe und Deutsch kann man lernen, aber auch Glück? Immer mehr Schulen in Deutschland sagen ja, Anne Brauer.
4: Ja, und sie schreiben Glück auf den Stundenplan, oft als Wahlpflichtfach, in Projektwochen oder integriert in andere Fächer wie Ethik. An mehreren hundert Schulen in Deutschland unterrichten inzwischen speziell fortgebildete Lehrkräfte quasi die Anleitung zum Glücklichsein, etwa Achtsamkeitsübungen oder Teamwork, aber auch die Frage, wie man mit Frust oder Trauer umgeht. Und das natürlich ohne Notendruck. Das soll die Schüler mental stärken und ihnen quasi einen Werkzeugkasten an die Hand geben, um seelisch gesund durchs Leben zu kommen.
2: Endspurt bei den Sommerferien. In Sachsen-Anhalt, Sachsen, Thüringen und Schleswig-Holstein geht am Montag die Schule wieder los. Und weil viele aus dem Urlaub zurückkommen, wird es am Wochenende wieder eng auf den Straßen. Der ADAC rechnet mit vielen Staus, vor allem morgen.
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5: Das Wetter. In der kommenden Nacht zeigt sich der Himmel meist klar. Nur im Nordwesten und Südwesten ziehen zeitweise einige Wolkenfelder durch. Es bleibt trocken. Die Tiefsttemperaturen liegen zwischen 19 und 10 Grad. In den Ballungsräumen im Westen und Südwesten örtlich um 21 Grad. Die Aussichten. Am Samstag, nach freundlichem Start von Südwesten, bis in den Norden zunehmend wolkig mit einzelnen, teils kräftigen Schauern und Gewittern, im Osten und Südosten meist sonnig und trocken. Die Tageshöchsttemperaturen erreichen im Nordwesten 22 bis 29 Grad, sonst nochmals heiße 30 bis 38 Grad. Am Sonntag besonders im Süden einzelne kräftige Gewitter, im Norden meist trocken bei 20 bis 32 Grad. Zum Wochenbeginn wechselhaft mit 20 bis 28 Grad. Soweit zum Wetter, kommen Sie gut durch die Nacht.
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0: Das Wetter. In der kommenden Nacht zeigt sich der Himmel meist klar. Nur im Nordwesten und Südwesten ziehen zeitweise einige Wolkenfelder durch. Es bleibt trocken. Die Tiefsttemperaturen liegen zwischen 19 und 10 Grad. In den Ballungsräumen im Westen und Südwesten örtlich um 21 Grad. Die Aussichten. Am Samstag, nach freundlichem Start von Südwesten, bis in den Norden zunehmend wolkig mit einzelnen, teils kräftigen Schauern und Gewittern, im Osten und Südosten meist sonnig und trocken. Die Tageshöchsttemperaturen erreichen im Nordwesten 22 bis 29 Grad, sonst nochmals heiße 30 bis 38 Grad. Am Sonntag besonders im Süden einzelne kräftige Gewitter, im Norden meist trocken bei 20 bis 32 Grad. Zum Wochenbeginn wechselhaft mit 20 bis 28 Grad. Soweit zum Wetter, kommen Sie gut durch die Nacht.
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2: Im Studio Lisa Schwarzkopf, schönen guten Morgen. In der Eifel in NRW kämpfen hunderte Einsatzkräfte weiter gegen einen großen Waldbrand. Rund 2000 Menschen aus der Gemeinde Hürtgenwald mussten ihre Häuser verlassen. Und Munition im Boden erschwert die Löscharbeiten zusätzlich. Friedrich Merz dankte den Einsatzkräften für den Kampf gegen Waldbrände. Der Kanzler wies auf der Plattform X darauf hin, dass er laufend über die Feuer in Deutschland unterrichtet wird. Unter anderem auch in Sachsen, im Harz und in Bayern gibt es weitere Feuer. Schlechte Umfragen und Angst vor weiteren schweren Wahlniederlagen. In der SPD brodelt es. Vor allem an der Basis ist man unzufrieden mit den Parteichefs Klingbeil und Baas. Kritik gibt es vor allem an den beschlossenen Sozialreformen. Der Sparkurs sei politisch falsch, heißt es aus mehreren Landesverbänden. Es gibt sogar Forderungen nach einem Sonderparteitag, um die Spitzenämter eventuell neu zu besetzen. Einer der Initiatoren ist der Berliner Abgeordnete Orkan Özdemir. Er sagte im
3: Ich glaube, es ist wichtig, ein Zeichen in die Bevölkerung zu geben, dass die SPD eben nicht blutleer ist und nicht tot ist und nicht resigniert und dass sie sich hier was bewegt und dass die Dynamik drin ist und dass es innerhalb der SPD relevante Kräfte gibt, die sagen, hier muss sich was verändern.
2: Deutschlands größte Börsenkonzerne haben im Frühjahr so viel verdient wie noch nie. Der Gewinn stieg laut Unternehmensberater EY auf gut 52 Milliarden Euro. Gleichzeitig strichen die DAX-Unternehmen binnen eines Jahres zehntausende Stellen, allen voran die Autobranche. Die Bauarbeiten an der Bahnstrecke Berlin-Hannover werden zu einer weiteren Geduldsprobe für Reisende. Ab Oktober wird die Strecke saniert. Und weil sich die Arbeiten an einer anderen verzögern, muss die Deutsche Bahn ihr Umleitungskonzept anpassen. Zwischen Berlin und Hannover ist man dann wohl deutlich länger unterwegs. Gut jeder Fünfte will im Urlaub bewusst auf Smartphone und Social Media verzichten. Im Schnitt knapp 3 Tage. Besonders konsequent sind die über 65-Jährigen. Fast jeder Dritte plant eine digitale Auszeit. Bei den Jüngeren sind es nur 17%, so eine Bitkom-Umfrage.
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4: Das Wetter. In der kommenden Nacht zeigt sich der Himmel meist klar. Nur im Nordwesten und Südwesten ziehen zeitweise einige Wolkenfelder durch. Es bleibt trocken. Die Tiefsttemperaturen liegen zwischen 19 und 10 Grad. In den Ballungsräumen im Westen und Südwesten örtlich um 21 Grad. Die Aussichten. Am Samstag, nach freundlichem Start von Südwesten, bis in den Norden zunehmend wolkig mit einzelnen, teils kräftigen Schauern und Gewittern. Im Osten und Südosten meist sonnig und trocken. Die Tageshöchsttemperaturen erreichen im Nordwesten 22 bis 29 Grad, sonst nochmals heiße 30 bis 38 Grad. Am Sonntag besonders im Süden einzelne kräftige Gewitter, im Norden meist trocken bei 20 bis 32 Grad. Zum Wochenbeginn wechselhaft mit 20 bis 28 Grad. Soweit zum Wetter, kommen Sie gut durch die Nacht.
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0: Das Wetter. In der kommenden Nacht zeigt sich der Himmel meist klar. Nur im Nordwesten und Südwesten ziehen zeitweise einige Wolkenfelder durch. Es bleibt trocken. Die Tiefsttemperaturen liegen zwischen 19 und 10 Grad. In den Ballungsräumen im Westen und Südwesten örtlich um 21 Grad. Die Aussichten. Am Samstag, nach freundlichem Start von Südwesten, bis in den Norden zunehmend wolkig mit einzelnen, teils kräftigen Schauern und Gewittern, im Osten und Südosten meist sonnig und trocken. Die Tageshöchsttemperaturen erreichen im Nordwesten 22 bis 29 Grad, sonst nochmals heiße 30 bis 38 Grad. Am Sonntag besonders im Süden einzelne kräftige Gewitter, im Norden meist trocken bei 20 bis 32 Grad. Zum Wochenbeginn wechselhaft mit 20 bis 28 Grad. Soweit zum Wetter, kommen Sie gut durch die Nacht.
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2: Im Studio Lisa Schwarzkopf, schönen guten Morgen. In der Eifel in NRW kämpfen hunderte Einsatzkräfte weiter gegen einen großen Waldbrand. Rund 2000 Menschen aus der Gemeinde Hürtgenwald mussten ihre Häuser verlassen. Und Munition im Boden erschwert die Löscharbeiten zusätzlich. Friedrich Merz dankte den Einsatzkräften für den Kampf gegen Waldbrände. Der Kanzler wies auf der Plattform X darauf hin, dass er laufend über die Feuer in Deutschland unterrichtet wird. Unter anderem auch in Sachsen, im Harz und in Bayern gibt es weitere Feuer. Schlechte Umfragen und Angst vor weiteren schweren Wahlniederlagen. In der SPD brodelt es. Vor allem an der Basis ist man unzufrieden mit den Parteichefs Klingbeil und Baas. Kritik gibt es vor allem an den beschlossenen Sozialreformen. Der Sparkurs sei politisch falsch, heißt es aus mehreren Landesverbänden. Es gibt sogar Forderungen nach einem Sonderparteitag, um die Spitzenämter eventuell neu zu besetzen. Einer der Initiatoren ist der Berliner Abgeordnete Orkan Özdemir. Er sagte im
3: Ich glaube, es ist wichtig, ein Zeichen in die Bevölkerung zu geben, dass die SPD eben nicht blutleer ist und nicht tot ist und nicht resigniert und dass sich hier was bewegt und dass die Dynamik drin ist und dass es innerhalb der SPD relevante Kräfte gibt, die sagen, hier muss sich was verändern.
2: Deutschlands größte Börsenkonzerne haben im Frühjahr so viel verdient wie noch nie. Der Gewinn stieg laut Unternehmensberater EY auf gut 52 Milliarden Euro. Gleichzeitig strichen die DAX-Unternehmen binnen eines Jahres zehntausende Stellen, allen voran die Autobranche. Die Bauarbeiten an der Bahnstrecke Berlin-Hannover werden zu einer weiteren Geduldsprobe für Reisende. Ab Oktober wird die Strecke saniert. Und weil sich die Arbeiten an einer anderen verzögern, muss die Deutsche Bahn ihr Umleitungskonzept anpassen. Zwischen Berlin und Hannover ist man dann wohl deutlich länger unterwegs. Gut jeder Fünfte will im Urlaub bewusst auf Smartphone und Social Media verzichten, im Schnitt knapp 3 Tage. Besonders konsequent sind die über 65-Jährigen. Fast jeder Dritte plant eine digitale Auszeit. Bei den Jüngeren sind es nur 17%, so eine Bitkom-Umfrage.
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4: Das Wetter. Der Vormittag startet vielerorts freundlich und sonnig. Später ziehen von Südwesten her mehr Wolken auf. Am Nachmittag und Abend entwickeln sich vor allem von Südwesten bis in den Norden einzelne kräftige Schauer und Gewitter, während es im Osten meist trocken bleibt. Die Temperaturen heute: Berlin 33 Grad sonnig, Hamburg 27 Grad heiter, Rostock 26 Grad sonnig, Hannover 30 Grad heiter. Dortmund 29 Grad wolkig, Köln 31 Grad heiter, Frankfurt am Main 34 Grad sonnig, Stuttgart 35 Grad sonnig, Magdeburg 33 Grad sonnig, Erfurt 33 Grad sonnig, Dresden 34 Grad sonnig, Saarbrücken 35 Grad sonnig, Nürnberg 34 Grad sonnig, München 33 Grad sonnig. Das war das Wetter vom Deutschen Wetterdienst auf Radio Wuhletal.
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0: Das Wetter. Der Vormittag startet vielerorts freundlich und sonnig. Später ziehen von Südwesten her mehr Wolken auf. Am Nachmittag und Abend entwickeln sich vor allem von Südwesten bis in den Norden einzelne kräftige Schauer und Gewitter, während es im Osten meist trocken bleibt. Die Temperaturen heute: Berlin 33 Grad sonnig, Hamburg 27 Grad heiter, Rostock 26 Grad sonnig, Hannover 30 Grad heiter, Dortmund 29 Grad wolkig, Köln 31 Grad heiter, Frankfurt am Main 34 Grad sonnig, Stuttgart 35 Grad sonnig, Magdeburg 33 Grad sonnig, Erfurt 33 Grad sonnig, Dresden 34 Grad sonnig, Saarbrücken 35 Grad sonnig, Nürnberg 34 Grad sonnig, München 33 Grad sonnig. Das war das Wetter vom Deutschen Wetterdienst auf Radio Wuhletal.
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1: Hallo und herzlich willkommen zur 104. Ausgabe von Ted's Tanztee. Den Beginn macht heute Nana Gualdi. In dem Film Verliebte Leute sangen sie Ich sing heut vergnügt vor mich hin.

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1: Das war der deutsche Sänger Hannes Wüst mit einer Rock'n'Roll-Aufnahme von 1959, Bim Bam. Und wir werfen wieder einen Blick auf die deutschen Schlagerfestspiele. 1961 erreichte Katharina Valente den 3. Platz mit ihrem Titel »Kommt ein Schiff nach Amsterdam«. Danach hören wir den Teilnehmer Wim Hoop mit seinem Titel »Tamara«.

Das war Wim Hoop mit einem Beitrag zum Deutschen Schlagerfestival 1961, Tamara. Und es folgt nicht Tamara, sondern Ilo Schieder. 1962 sang sie Ich bin rund und gesund.

Ein bisschen Country in unserer Sendung. Farron Young sang 1960 You're Old Used to Be und erreichte damit Platz 5 in den US-Country-Charts. Und wir gehen nach Kalifornien zu den Beach Boys. Sie sangen 1963 Shut Down. Tucky.

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Auch das ein Titel aus den amerikanischen Country-Charts. 1970 besang Bobby Goldsboro seinen Sohn mit Watching Scotty Grow und erreichte damit Platz 20. Cops and Robbers waren eine Band aus Hamburg. 1968 sangen sie It Hurts Me So.

Das waren Diane and the Belmonts mit ihrem Hit von 1959, A Teenager in Love. Und es folgt der Nachzieher dieser Ausgabe. Auf dem Billig-Label Tempo sangen die High Tops Carrie Ann. Die Originalversion stammt natürlich von den Hollies.

Das war der nächste Beitrag zu unserer Reihe der frühen deutschen Nummer 1 Hits. 1956 erreichte Lys Assia die Nummer 1 der deutschen Charts mit Arrivederci Roma. 1960 war Peter Wegen jung und verliebt.

Sugar Time hieß das Original dieses Titels. Das war die deutsche Version von Willy Hagara, nur in Portofino, eine Aufnahme von 1958. Und es folgt Peter Alexander. 1956 konnte er Platz 7 in den deutschen Charts erreichen mit seinem Titel Auf der Piazza von Milano.

Das war die Entdeckung des Jahrhunderts. Schlagerikone Peggy March sang diesen Titel auf ihrem Album von 1970, Mein Lied für Peggy. Und es folgen Casey Jones and the Governors mit ihrem Hit von 1965, Jack the Ripper.

Das waren die Browns mit ihrem Hit von 1959, The Three Bells. Die Originalversion hieß Les Trois Cloches und es war ein französisches Chanson von Jean Vilar. Und es folgten die Beatles. Sie erreichten 1969 Platz 1 der deutschen Charts mit The Ballad of John and Yoko.

0: So sieht's aus, der Samstag mag uns. Einen wunderschönen guten Morgen, liebe Hörer. Moin, Conny.
1: Guten Morgen, ihr Lieben da draußen. Guten Morgen, Horst, ja. Ach, du, im Augenblick ist das schön, du nicht in der Sonne sitzen.
0: Im Auge, ja. Hast was im Auge, ne?
1: Ich hab was im Auge.
0: Ja? Wieso? Und gestern noch, oder? Hast du keinen mehr im Auge?
1: Nee.
0: Achso, hätte jetzt gedacht, dass du nur einen im Auge hast. Hätte ja sein können.
1: Ich hätte einen im Auge gehabt, ich wüsste gar nicht, wo,
0: ja, ja, man weiß es ja
1: wo
0: nicht.
1: Eine Festivalität gewesen wäre oder was. Oder meinst du eine Fliege?
0: Die Fliege.
1: Achso, deswegen. Ja, ja, ja, nein, nein, ich bin ja sehr zurückhaltend geworden. So mit steigendem Alter wird das ja doch ein bisschen weniger, das Ganze da nicht. Also beim besten
0: Willen. Man kann einfach nicht mehr so viel ab, das kann man so sagen.
1: Aber weißt du, was das Schöne an sich ist? Man muss sich an sich gar nicht mal dazu zwingen, sondern das kommt
0: ausbringen.
1: Das kommt von innen heraus.
0: Von innen, ja.
1: Wirklich, da. Und das ist an sich eine schöne Einrichtung, muss ich sagen. Da hat der liebe Gott ganz gut gemacht an sich insofern.
0: Meinst du?
1: Ja, finde ich ja, an sich dann. Ich, also, wenn ich da an früher, nee, wollen wir mal gar nicht das, aber am besten will. Junge, die Straße war aber schmal, aber das ist eine andere Sache. Dann.
0: Ja, eben, genau.
1: Auf dem Weg von der Landjugend nach Hause, das hat aber was. Aber gestern, ich habe gesagt, Mensch und Tier hat doch ganz viel gemeinsam. Weißt du warum?
0: Ne, jetzt kommt's.
1: Weil die Tiere waren gestern mindestens genauso faul wie ein Mensch in der Sonne.
0: Tatsächlich.
1: Ja, in der Sonne gestern. Du, also mein Thermometer war im Anschlag gestern. Wirklich, in der Sonne.
0: Ja, ja, ja, ja, klar.
1: Im Schatten nicht ganz so, aber pff, oh, nee.
0: Muss man ja auch nicht sein in der Sonne dann. Ist nee, auch überhaupt nicht gut für die Haut.
1: Nee, ist das auch nicht.
0: Nee.
1: Naja.
0: Bin ich eingecremt und so weiter, das kennen wir alles.
1: Ist denn so. Ne? Mhm. Aber dafür gibt es ja auch einen Unterstand, wo man sich unterstellen kann, dass man nicht so bestrahlt wird in dem Augenblick. Naja, ist man noch verstrahlt, du. Das ist ja auch nicht gut, denn ey. Ja,
0: die Strahlen kommen auch so hin, auch wenn du nicht in der Sonne bist.
1: Oh, ich freue mich jetzt auf das Frühstück mit euch.
0: Dann packt doch endlich aus, ja, Mann.
1: Du quälst doch nicht schon wieder.
0: Ich habe schon Gruß hier drin, ey.
1: Ja, tatsächlich.
0: Einen wunderschönen guten Morgen, Horst und Conny. Ich wünsche euch einen schönen Tag. Und ein schönes Wochenende. Bleibt gesund, passt auf euch auf. Grüße gehen heute an die ganze Welt und an meinen Schatz. Das Ganze kommt vom Thomas.
1: Aus Nordenham.
0: Richtig, Thomas. Moin.
1: Ja, morgen, Thomas.

0: Soweit Frank Farian und Rocky.
1: Ja.
0: Und der nächste guten Morgengruß haben wir auch schon da.
1: Ja, tatsächlich.
0: Einen wunderschönen guten Morgen, Conny und Horst. Oh. Wünsche euch, mein Mann, den ich sehr liebe, und allen Zuhörern schönen Samstag.
1: Ja.
0: Heute geht's nach Bremerhaven zu den maritimen Tagen.
1: Oh, schön.
0: Euch auch einen schönen sonnigen Sonntag. Liebe Grüße, eure Monika aus Nordheim. Passt schön auf euch auf. Das tun wir immer.
1: Ja, liebe Grüße zu euch rüber und habt einen schönen Tag heute auf jeden Fall.
0: In Bremerhaven. Ja, ja, ja, genau.
1: Soll ich mal in die Brötchentüte pusten und die dann knallen lassen?
0: Knall ich dir eine. Du. Bist du weg vom Fenster? Das sag ich dir so schon.
1: Leute, das ist der Frühstückstisch schon mal leer. Ist so. Nee, nee, ist so. Ich war ja heute Morgen schon... Wie immer zur Bäckerei-Fachverkäuferin meines Vertrauens geradelt. Ganz genau richtig. Und, da war Stress heute Morgen, du. Jo, da waren Masse. Ist immer Masse Leute, was ist wirklich, kann man gut hinfahren. Und Masse Leute da. Und ich komme da rein. Bist du hier alle? Wir schnacken immer Platz zusammen. Ne?
0: Ja, ja,
1: ich
0: sag, immer, immer.
1: Ich richtig, sag, bist du hier allein? Jo, da kannst du was sagen, die junge Dirn, also die Auszubildende, die junge Dirn, die ist krank, du, und was nicht alles, und so viel Lühe hier. Und, aber trotzdem, ganz, ganz riesengroßen Respekt, muss ich sagen. Immer nett und freundlich. Ich habe mich wirklich mit Schnacken zurückgehalten, weil er schnell gehen musste. Das soll schon was heißen, wenn ich mich zurückhalte. Du, ich sag dir das so. Ne, aber ruckzuck war ich auch wieder draußen, aber immer nett und freundlich. Ganz toll, muss ich sagen. Ist wirklich wahr. Und vor allen Dingen, sie hat mir mitgegeben, und zwar, das weiß nicht, aber es ist nicht das Billigste. Es ist Plundergebäck.
0: Ach ja.
1: Ja, und zwar ist das, hat sie mir mitgegeben, extra eine Tüte hat sie schon fertig gemacht, Mondfächer.
0: Ist das doch wieder Blätterteig und Kram, oder?
1: So Plundergebäck. Da müssen
0: Plunder.
1: Ja, jetzt ist es echt. Und ich war gestern Abend, war ich ja noch eben los, und mit Rad bin ich hingefahren, habe gar nicht viel geholt, nur das. Und zwar Heumilch-Pfefferkäse. Hast du sowas schon mal gehört? Heumilch, das liegt so vom Wetter her, Heu und sowas, das passt gerade.
0: Zicke, zacke, zicke, zacke, heu, heu, heu, das kenne ich wohl.
1: Ja, und das ist ein leicht aromatischer Käse, der durch die Nase und durch den Kaukasten geht. Ich meine, durch den Kaukasten, das muss ja schon sein, aber in der Nase stecken brauchst du dir natürlich nicht unbedingt.
0: Nee, ist richtig.
1: Siehst du. Also, da habe ich auch nicht ganz viel von mitgebracht, es ist zum Kosten, und unser schöner Tisch.

0: und treue Hörgemeinde. Wünsche euch euer André aus Bremerhaven. André,
1: oh, ja.
0: Schön, dass du dich gemeldet hast.
1: Ganz prima.
0: Schönen guten Morgen.
1: Freuen wir uns.
0: Herr Bremerhaven.
1: Ja, wir freuen uns immer, wenn wir hier benachrichtigt werden.
0: Auf alle Fälle.
1: So ist es.
0: Das kühlen wir uns erstmal ab hier.
1: Prima.
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0: Franz-Richard David mit Würz.
1: Hans-Richard David Franz. Mit Würz. Hab ich doch gesagt. Nee, hast du gesagt. Naja, na, du guck doch nicht schon wieder so
0: ja,
1: böse.
0: Ja, Mensch.
1: Also, du tust dann immer so, als wenn ich von hinterm Berg komme.
0: Ja, kommst du ja auch.
1: Ja, hinter dem Maishaufen, ja, nee, ganz genau.
0: Hinter dem Misthaufen kommst du her.
1: Da
0: dann riecht es ja noch.
1: Ja, ja, da habe ich jahrelang gewohnt, ich weiß das. Ja, ja, ja, das ist dann einfach so. Ach, ihr Lieben, wenn ihr auch mal eine schöne Geschichte habt, eine Kleinigkeit, so 4 Zeilen oder 6.
0: Ich wundere mich immer, wo die Fliegen denn herkommen hier drin.
1: Du bist ein garstiger Mensch, weißt du das wohl? Freu dich, dass sie bei mir sind, nicht bei dir.
0: Ja,
1: dann hättest du noch schlechtere Laune. Gesäß und Negerhand. Aber was ich sagen wollte, wenn ihr eine Kleinigkeit habt oder sowas, über WhatsApp könnt ihr uns ziemlich schnell auf den Schirm erreichen.
0: Tatsächlich?
1: Und, ja, und ich sage euch sogar die Nummer. Nicht? Wenn das, ihr das irgendwo steckt und ihr macht gerade was Schönes, schreibt eine kurze WhatsApp und das kommt bei uns direkt hier auf, bei Horst auf dem Schirm. Und das ist die Nummer 0421 277 2942. 0421 277 2942. Kommt direkt bei uns auf den Schirm.
0: Unzensiert das Ganze.
1: Unzensiert.

0: Und zensiert den neuen Song von Anna-Karina Wojcik.
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0: Mana.
1: Bei mir liegt's gar nichts auf vor im Augenblick.
0: Nee, wie kommt das denn?
1: Weil du wahrscheinlich wieder, du lässt mich ja immer im Leerraum. Und du hast sicherlich jetzt wieder eine Überraschung für mich. Für mich genauso wie für euch, ihr Lieben da draußen.
0: Überraschung gibt's keine bei uns.
1: Jetzt mal eben sehen, was Horst jetzt so rausbringt nach dem Jingle.
0: Nach dem Jingle?
1: Ja. Jetzt bin ich aber
0: gespannt. Der Gruß geht heute nach Aschenstedt.
1: Ja.
0: An Roland. Der hat nämlich sich einen Musikwunsch gewünscht, den erfüllen wir jetzt.
1: Ja,
0: schön. Er hat sich entschlossen, nicht nach Spanien zu fahren, er bleibt momentan hier.
1: Was ein Wunder.
0: In Aschenstedt ist es genauso warm wie in Spanien.
1: Ja, mit Sicherheit.
0: Roland, hier dein Musikwunsch. Monotones mit Mono.

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1: Genau, mit dem Monoton zum Mono.
2: Mono.
1: Mono war das gar nicht, war das Stereo.
2: Weiß ich, das ist aber auch schon ein steinuralter
1: ja,
2: Titel.
1: Ja, richtig.
2: Oh, der ist doch bestimmt
1: lange nicht mehr gehört.
2: 40 Jahre alt, du. Nicht?
1: Bei uns hören wir mal sowas. Nicht? Vielen Dank für die Grüße ins Studio, Roland.
2: Ja, das.
1: Und für den Musiktitel natürlich auch.
2: Und Horst behandelt seine Platten auch ja immer gut, weil die haben überhaupt nicht geknistert.
1: Nee.
2: Ist denn so. Aber gestern war ja ein komischer...
1: Vor allen Dingen die Schinken-Käse-Platten, die knistern auch nicht.
2: Nee, die knistern auch nicht. Nee, musst du da ja nur das Fett von der Brille wischen, aber sonst ist ja egal. Ja, aber gestern wollte die ganze Welt was von mir, du. Das glaubst du nicht, du. Ich habe Anrufe gekriegt, du. Also erstmal stand da immer...
1: 41777?
2: Nee, das war...
1: Markus, guten Abend.
2: Ja, Probleme an Doktor. Das war auch eine Sendung, konnte man ja mal anrufen.
1: Markus ist
2: ja bestimmt auch 30 Jahre, auch 40 Jahre ist das her. Ja, haben wir mal gehört früher, war lustig. Nee, und zwar, da stand immer bei mir auf dem Handy, ich war mit einem kleinen Trecker unterwegs deswegen, und stand auf dem Handy private Nummer.
1: Privat?
2: Ich dachte, private Nummer, nö. Ich sage, die Leute, die ich kenne, habe ich an sich bei mir im Speicher so drin. Und es kann ja auch mal sein, dass jemand anders anruft, Kundschaft oder sonst was. Nicht? Und dann anschließend auf mal eine Nummer aus Frankreich. Ich sage, nee.
1: Nee?
2: Ich würde gerne mit Franzosen telefonieren, das heißt nicht. Aber eine Nummer aus Frankreich, das ist ja komisch. Nicht? Und dann eine halbe Stunde später eine Nummer aus Österreich.
1: Ja, habe ich auch schon gehabt.
2: Aber da gehe ich nicht ran. Naja, ist das noch jemand und den
1: hat... Naja, ist doch so ein Judelkurs geworden in Österreich. Muss dann auch noch hinfahren und Judeln üben, ne?
2: Ja, oder meine Tochter, die hat zu mir gesagt, nee, dann wollen sie dich hacken oder sonst
1: irgendwas. Hacken wollen sie dich?
2: Ja.
1: Die hacken dir ein Auge aus, so.
2: Nicht? Und dann, ich sag, nee, ich sag beim besten Willen, außer wenn ich mit dem Trecker unterwegs bin, dann telefoniere ich nicht. Ich sag, wenn einer was von mir will, der kann heute Abend auch wieder anrufen, fertig ist das.
1: Auf alle Fälle, nicht, denkst du denn?
2: Nicht? Ich gehe doch nicht ans Telefon und weiß da gar nicht, und bei dem ganzen Schmuddelkram, was da heute ist. Nix, gibt da nicht, du. So ist das.
1: Kein Na, Fall.
2: So ist das.
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1: Ist der Himmel sternenklar, Tag 24 wachsam war. Das Horoskop. Widder. Diese Woche nimmst du im Job Herausforderungen gerne an. Du kannst diese auch ohne weitere Schwierigkeiten erfolgreich bestehen. Man verträgt deine direkte Art nicht besonders gut. Überleg also gut, was du sagst, damit du dir nicht noch mehr Feinde machst. Stier. Es erwarten dich schöne und erfüllte Momente. Die tiefe Leere in deinem Inneren wird von starken Emotionen erfüllt und du strahlst Freude aus. Scheu dich nicht, in Bereichen, in denen du dich unsicher fühlst, erfahrene Menschen um Rat zu fragen. Das bewahrt dich vor Fehlern. Zwillinge. Verlier bei aller Liebe zum Detail nicht den großen Rahmen aus den Augen. Das Gesamtprojekt ist wichtig und dazu gehört die Gemeinschaft. Nur mit Ehrlichkeit lässt sich Sinnvolles zustande bringen. Krebs. Alles wird gut, wenn du deinem Schatz ein paar Eigenwilligkeiten nachsiehst. Keine Megapower, aber du fühlst dich wohl und das ist wichtig. Löwe. Partner in festen Bindungen können den zweiten Frühling erleben. Hast du noch nicht gemerkt, dass du manchmal für alle sehr anstrengend bist? Jungfrau. Was du aus deinem Familienkreis hören wirst, versetzt dich in höchstes Erstaunen. Es geht nicht darum, viel zu erleben, sondern bewusst zu genießen. Waage. Singles fühlen sich gelöst, geliebt und auf angenehme Weise entspannt. Im Moment hat deine Beziehung keine große Beständigkeit. Du bist nicht in der Lage, leicht und ehrlich über deine Gefühle zu sprechen. Skorpion. Die Sicherheit ist da und alles wird sich für dich zum Positiven wenden. Du spürst, dass du auf dem richtigen Weg bist. Beruflich heißt es, nach Vorgaben zu arbeiten und keine Extratouren zu unternehmen. Auch wenn deine Ideen noch so gut sind. Schütze. Ein wenig Skepsis mag ja in manchen Dingen hilfreich sein. Bevor du jedoch die Brücken hinter dir abbrichst, besinn dich auf das Positive. Dein dauerhafter, stetiger Einsatz in einer Freundschaftsbeziehung führt nicht zum Erfolg, sondern auch zur persönlichen Entfaltung. Steinbock. Schon wieder hat dein Herzenspartner dich ganz plötzlich verlassen. Du solltest endlich einmal genau nach dem Grund forschen. Hüte dich vor Schlaumeiern in deinem Freundeskreis. Wassermann. Du bist fröhlich und flirtfreulich, aber auch diszipliniert und fleißig. Das zahlt sich aus. Du bist beliebt und dein Rat wird immer gerne angenommen. Sinnlich und unwiderstehlich eroberst du alle Herzen. Fische. Wenn auch dein Temperament zum Vorschein kommt, solltest du dich lieber auf Mitgefühl und eine friedliche Einigung konzentrieren. Mutig vertrittst du deine Meinung, auch gegen massive Widerstände.

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1: Ganz genau, mit Roland Kaiser, bei Giovanni Zarella, mit To All The Girls I Loved Before.
2: Roland Kaiser.
1: Roland, der Große.
2: Genau, richtig.
1: Roland, unser Kaiser.
2: Das sage ich dir. Weißt du, was ich gestern so gedacht habe? Ich stand gestern bei uns auf dem Hof, also kurzfristig war ich ja mal draußen da. Also,
1: kurzfristig?
2: Ja, also...
1: Hast Freigang gehabt, ne?
2: Ne, ungerichtet. Ich war gestern den ganzen Tag am Botschan, volle Pulle. Alles dauert. Nee, ich hatte ein bisschen was zu tun und das war alles gut. Und ja, hinterher waren alle glücklich. Ja, die meisten jedenfalls. Aber ich stand bei uns auf dem Hof, die Wauwurst, die waren bei mir und... Da gucke ich so zum Himmel, so alle halbe Stunde.
1: Wie interessiert jetzt, ob die Wauwurst bei dir waren oder nicht?
2: Das war nur, um die Situation zu schildern, mein Lieber. Naja, und ich gucke zum Himmel und alle halbe Stunde kommt ein Flieger. Wir sind ja in der Nähe vom Bremer Flughafen.
1: Ja, wir wissen es mittlerweile.
2: Ja. Und jedenfalls kommen dann Flieger und da habe ich doch gesagt, Mensch, also normalerweise im Prinzip zu den Autobahnen haben die da oben ja Masse Platz.
1: Tatsächlich.
2: Viel Platz normalerweise dann. Ich sag mal, wenn der in Bremen hochgeht, ja, und bevor der nächste kommt, ist der Flieger ja schon längst über Delmhorst überweg. Nicht? Da ist ja Sattplatz dazwischen normalerweise. Nicht? Aber auf der anderen Seite ist es ja so, dass wenn du andere Flughäfen zum Beispiel hast, das ist ja ein Flugzeug nach dem anderen. Nicht? Und die können ja auch nicht mal eben so schnell nach links und rechts ausweichen oder anhalten oder sonst irgendwas, wenn vorne Stau ist. Das geht ja gar nicht.
1: Müssen sie
2: nicht
1: kreisen.
2: Nicht? Ja, aber auch, was, und da habe ich noch gedacht, es gibt da ja auch die Leute, die da in diesem Tower sitzen, die das alles regeln, den ganzen Krimskrams da.
1: Radar, das ist das Stichwort.
2: Ja, die das alles regeln, dass die Flieger nach links und rechts abbiegen da und nicht sich nicht gegenseitig...
1: Ohne blinken, ne?
2: Ja, und nicht die Spur wechseln da und weiß ja, dass das alles seine Richtigkeit hat. Aber weißt du was, ich habe da mal einen Bericht von gesehen, du, riesen Respekt vor diesen Leuten. Was haben die für eine Verantwortung und diese ganzen Flieger mit den ganzen Leuten da drin, sauber durch den Luftverkehr durchzuschreiten. Also beim besten Willen, ich ziehe da ganz gewaltig die Mütze vor diesen Leuten, wenn die abends nach Hause kommen.
1: Bei der Wärme setzt man keine Mütze auf.
2: Da ziehe ich aber die Mütze vorab. Das tue ich trotzdem.
1: Ja, lass mal gleich weg.
2: Und wenn die abends nach Hause kommen, ich sag dir das, die haben ihren Feierabend aber verdient.
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1: Ja, was sonst, ne? Ja, ja. Beatrice Egli war das übrigens mit Alibi. Hast du auch ein Alibi?
2: Für wann?
1: Ja, weiß ich ja nicht. Ich weiß ja nicht, wie du wieder umgelegt hast.
2: Da muss ich mir vorher eins ausdenken, dann kann ich dir was sagen. Das weiß ich doch nicht mehr, wo ich gestern gewesen bin. Also, doch, das weiß ich.
1: Das weiß ich schon nicht mehr.
2: Doch, ich war bei uns am Badesee bin ich gewesen. Aber nicht zum Baden, sondern ich war ein bisschen wirtschaftlich tätig. Und weißt du, was ich gesehen habe?
1: Schon gucken hast.
2: Da,
1: ne?
2: Nee, ach, gucken.
1: Du guckst da nicht hin.
2: Alter, ich guck da doch nicht hin, aber.
1: Nee.
2: Andere Sache. Ne, das ist so. Ja, nicht? Und
1: ja,
2: nicht ohne Strümpfe und so. Und jedenfalls, und bei uns am See, da steht eine Sonnenbank. Da steht eine Sonnenbank und die haben sie ja ganz verkehrt hingestellt. Die steht im Schatten. Ich meine, normalerweise stellst du ja eine Bank nicht in eine Sonne, sondern auch in Schatten. Das ist ja richtig.
1: Ja, genau.
2: Aber das ist ja so eine Sonnenbank und die haben sie in Schatten gestellt. Jetzt musst du dir vorstellen, auf das so eine weiße Bank ist das und da kannst du ohne Rückenlehne und da sind so schwarze Platten drauf.
1: Erdplatten.
2: Und an der Seite ist eine, das wäre für die lustigen Parts wahrscheinlich,
1: ja, genau,
2: also zumindest
1: richtig.
2: Für die Zuschauer. Und da ist an der Seite ist da eine Steckdose dran und du kannst dein Handy auf so eine weiße Fläche an der Seite hinlegen, ohne Kabel.
1: Mhm.
2: Einfach ohne Kabel. Du legst dein Handy dahin.
1: Das ist wie beim Induktionsherd, ne?
2: Wie bei wem?
1: Induktionsherd.
2: Wenn du dich da drauf setzt, oder was?
1: Genau.
2: Ach so, ja, nee, mach's. Jedenfalls, du legst dein Handy links neben dich auf diese Fläche und dann wird das geladen und eine Steckdose hast du an der Seite auch. Also, das ist ja, muss denn so eine, die mit Sonnenenergie arbeitet oder wie das heißt, ich bin da nicht ganz so vorne dran, muss die nicht in der Sonne stehen? Muss die stand, haben sie in Schatten, haben sie gestellt.
1: Ja, guck an.
2: Ist das denn richtig?
1: Ja, warum nicht?
2: Tatsächlich. Also, das reicht so aus. Also, das
1: reicht aus, ja.
2: Ja, das ist für mich ja nur ganz interessant, weil gestern saß nämlich auch ältere Leute drauf und die waren noch älter wie ich und die haben gesagt, was
1: haben sie aufgeladen?
2: Ja, wenn das mal auch funktionieren würde, würde ich einen halben Tag da drauf sitzen, also mit Sicherheit. Nee. Und die sagt, du, was hat er denn? Steckdosen, das ist so ein Anwurf, was hat er? Du kannst so einen Watercocker anschlucken, nee, oder
1: genau.
2: Sonst was. Ich sage, nee, das hat so und so damit zu tun. Naja, immer was Neues, ich sag dir das so. Mhm. Ja.
1: Wir fahren mal rüber jetzt zu unseren Nachbarn nach Holland. Die nächste Musik kommt von Django Wagner. Hillband Andersnu. Oder so ähnlich.
2: Ja.
1: Will keiner mehr nennen.

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1: Genau, mit Markus Schuttmacher.
2: Oh, yes.
1: Engelbewahrer.
2: So, jetzt können wir uns alle wieder hinsetzen und weiter frühstücken.
1: Richtig, genau.
2: Das hält einen ja nicht auf dem Stuhl, ne? Diese Musik. Habe ich dir eigentlich schon erzählt? Ich habe da eben von dieser Parkbank erzählt, der ich bald gesagt, wo man ein Telefon aufladen kann. Nicht? Das kommt ja durch Sonnenenergie. Wusstest du, dass man sogar durch ein Telefonat Energie übertragen kann? Durch ein Telefonat.
1: Ja, dann ruf doch öfters mal an, Mensch.
2: Ja, kann ich auch machen.
1: Stromspeicher voll.
2: Du legst ja mal gleich wieder auf, wenn ich wieder was weiter. Interessiert mich das oder was? Nein. Das ist so. Nein, also ich habe einen Berufskollegen, sage ich jetzt mal, mit dem ich früher beruflich viel zu tun hatte und sowas. Und ich bin ja nun heute auch schon ein bisschen älter. Aber,
1: etwas, ja.
2: Aber immer noch rattenscharf, Leute. Es ist also 100%, also vom Gedanken her jedenfalls. Und,
1: in Gedanken.
2: Ja, in Gedanken, hast du recht da. Nicht? Und ich mache das ja auch gar nicht mehr so, also beruflich, den ganzen Kram. Aber wenn ich mit diesem Kollegen telefoniere, weißt du, und dann ist das alles sofort wieder da, du. Und ich bin, boah, Alter, ich bin geladen, ich könnte sofort wieder losfahren, du. Also das ist,
1: süß.
2: Das, ich habe gesagt, ich könnte. Das will ich ja gar nicht. Mir ist nur aufgefallen, dass man allein durch ein Telefongespräch Energie übertragen kann, Tag anhält. Das finde ich toll, wenn Leute die Möglichkeiten haben, dass sie das können. Und da sage ich dann immer wieder Dankeschön. Das
1: kannst du sogar mit Musik machen.
2: Das kannst du mit Musik auch.
1: Das hast du den ganzen Tag im Ohr.
2: Tatsächlich?
1: Ja, nennt sich Ohrwurm.
2: Ah ja, das ist der Ohrwurm. Ja, da hast du recht.
1: Richtig, stimmt. Ja?
2: Dann haben wir das jetzt auch gerade schon erklärt.
1: Auf geht's.
2: Genau.
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0: Frank Lukas und Schachmatt.
1: Ja, gibt das hier eigentlich auch mal einen Wetterbericht oder was?
2: Das Regionalwetter für Bremen und Bremerhaven und umzu.
0: Ja, dürfte eigentlich überall gleich bleiben, ne, heute.
3: Ja, das
0: gleich bleiben, denke ich.
3: Aber tut sich da noch was ändern mal oder ist da irgendwie was in Sicht? Das will ich so suchen, ne?
0: Wir gucken mal, was da steht.
3: Ja, nun mal.
0: In Bremen bilden sich morgens leichte Wolken. Bei Werten um 18 Grad. Später überwiegt wieder dichte Bewölkung, aber es soll trocken bleiben. Temperatur erreicht 24 Grad. Leider bleibt es trocken.
3: Ja.
0: Am Abend ist es in Bremen bewölkt bei Werten von 18 bis 21 Grad. Auch in der Nacht ist es wolkig bei Tiefstwerten um die 15 Grad. Also ist noch kein Regen in Sicht.
3: Nee, also beim besten Willen. Also kannst du die Regenjacke noch an den Nagel lassen, du.
0: Echt?
3: Ja.
0: Wir gucken mal rüber nach Bremerhaven. Da bleibt auch morgens der Himmel grau und es regnet bei Temperaturen von 19 Grad. Im weiteren Tagesverlauf ist von mittags bis zum Abend hin der Himmel bedeckt. Die Sonne ist nicht zu sehen. Bei Werten 18 bis 25 Grad. Und dann verließen sie ihn, mein Bild ist weg.
3: Nee. Auch durch die Wolken kannst du einen Sonnenbrand kriegen. Ich sag euch das, Leute, ich hab das gehabt.
0: Nachts stören nur einzelne Wolken den sonst klaren Himmel und das Thermometer fällt auf 16 Grad zurück.
3: Ja, das ist schon mal ordentlich.
0: Naja.
3: Da kannst du auch mit leben.
0: Wenn es regnet, dann sind sie besser dran als wir.
3: Unbedingt
0: ein bisschen Regen.
3: Ja, das kann kannst wohl laut sein, ja.
0: Wir schauen aufs Biowetter. Die wetterfühlige Menschen spüren die derzeitige Witterung deutlich. Empfindliche Atemwege und vermehrte Erkältungen mit Husten und Schnupfen prägen die Lage. Dumpfe Kopfschmerzen begleiten die Wetterlage. Die Reaktionszeit verlängert sich. Im Verkehr ist Vorsicht geboten. Unwohlsein und gedrückte Stimmung machen sich breit.
3: Beim Verkehr ist Vorsicht geboten, oder bei den Temperaturen, was ein Wunder, nicht? Das ist ja beim besten Willen.
0: Gucken wir mal, an welchen Verkehr, ne?
3: Ja, muss auch mal aufpassen, nicht? Das nützt ja nur alles nichts. Das hast du gesagt jetzt. Ja, ne, wir
0: gucken
3: mal
0: auf den Sonntag eben. Die momentane Wetterlage wirkt sich auf das Wohlbefinden aus. Die gereizten Atemwege machen Asthmatikern zu schaffen.
3: Auch das noch.
0: Während Erkältungen mit Husten und Schnupfen die Runde machen. Rheumatiker werden häufiger von Gelenk- und Gliederschmerzen geplagt. Auch alte Narben und Phantomschmerzen können sich wieder melden. Herzbeschwerden können sich verstärken.
3: Ach du liebe Zeit.
0: Und ein erhöhter Blutdruck belastet zusätzlich. Bei entsprechend veranlagten Menschen kann Angina pectoris ein enge Gefühl in der Brust hinzukommen.
3: Ja, glaube ich.
0: Oh, Leute.
3: Ja, da, also wenn man das so weiß, dann sollte man so ein bisschen den Gang, einen halben Gang zurückschalten. Ne?
0: Ja, eben.
3: Das
0: genau.
3: Ist ja gut, dann bist du eine halbe Stunde später da, aber du kommst wesentlich an. Nicht? Das ist ja das Entscheidende.
0: Eben, richtig.
3: Nicht? Und deswegen ist es auch schön, dass wir über den Wetterbericht sagen. Nicht?
0: Genau.

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1: 9:04. Schönen guten Morgen, liebe Autofahrer. Es ist ein Unfall gegeben. Vorsicht bitte auf der A352 Richtung A7 zwischen Langenhagen und Kaltenweide. Dreieck Hannover Nord befindet sich eine ungesicherte Unfallstelle. Und Vorsicht bitte auch in Bremen auf der Oldenburger Straße zwischen Airportstadt und B6 Bremen-Neustadt steht ein defektes Fahrzeug. Und in Bremen ist die Hohentorstraße zwischen Neustadt-Zweil und Westerstraße in beiden Richtungen wegen Bauarbeiten gesperrt, aber eine Umleitung ist eingerichtet. Wir wünschen allen unterwegs wie immer gute und sichere Fahrt, wo es geht. Kommt gut durch, natürlich am besten mit uns. Schönen guten Morgen.

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1: Ja, ja, ist ja so.
0: Ist denn so, ne?
1: Ja, ja. Wir hatten vor Jahren, hatten wir das ja auch schon mal. Das,
0: nicht in die pralle Sonne gehen heute.
1: Nee, das ja auch.
0: Das nachtrag nochmal eben.
1: Nee, aber ich wollte was anderes sagen.
0: Du wolltest was anderes sagen,
1: ich weiß. Ja, ja. Nee, und zwar,
0: aber trotzdem muss man sich eincremen, wenn man heute in die Sonne will, am besten im Schatten bleiben. Man wird ja auch im Schatten braun.
1: Ja, nee, und nicht in die Sonne gehen. Nee.
0: Ja, das kannst du ja mit Braunfix oder was einschmieren, dann geht das auch. Oder braune Schuhcreme.
1: Mit brauner Gewürzflüssigkeit.
0: Ja, das riecht ein bisschen streng.
1: Da bist du zumindest der Einzige auf der Parkbank. Ja. Das hatte ja auch was.
0: Aber eine große Flasche nehmen. Nee,
1: aber das, was ich an sich sagen wollte, ist, also früher war ja auch viel mit Werbung so an der Straße. Also an der Hauptstraße, die großen Schilder und was nicht alles. Und ich habe immer empfunden, das lenkt ganz schön ab, muss ich ganz ehrlich sagen. Und neulich.
0: Du musst da nicht hingucken.
1: Nee, das ist ja auch freiwillig. Dann guckst du da hin und bummst, bis er ihn achten und rappt, hoch. Das ist ja. Und dann, wenn Frontlader unten gehabt hast, dann ist das auch nicht so schön. Jedenfalls. Und ich hatte jetzt neulich das gleiche Problem. Ich war am Rad unterwegs.
0: Rad?
1: Ja, ja, mit einem kleinen Anhänger. Ich
0: mit Stützräder aber, ne?
1: Ja, ich wollte noch eine Zapfwelle in eine Schmiedin bringen. Und jedenfalls, ich war unterwegs und da ist jetzt ganz was Neues. Und zwar, da steht eine Tafel an der Straße.
0: Eine Tafel?
1: Das ist so mit Video, ist das. Richtig, läuft so Film und was nicht alles da, du. Und dann, ich fahre da so. Und dann bin ich da an runter. Ich sag, was ist da denn, du? Das hatte ich noch gar nicht gesehen. Und was läuft du denn, du? Und automatisch guckst du da hin. Und wenn du da hinguckst, dann guckst du nicht nach vorne. Und wenn du nicht nach vorne guckst, dann ist das auch nicht, weil du von vorne kommst. Siehst du? Und da wäre.
0: Dann macht er Klappboot.
1: Ja.
0: Und sind draufgefahren.
1: Ja, wäre mir noch fast die Zapfwelle von Anhänger gefallen. Du. Ich sag dir. Naja, jedenfalls. Und das hat nicht viel gefehlt. Dann wäre ich mit den anderen Radfahrern zusammengeklödert, muss ich sagen. Aber ich finde das nicht gut, weißt du, gerade an solchen Sachen, wo du aufpassen musst nach vorne, dass ja, da denn was hingestellt wird, dass das genehmigt wird. Andere Leute sagen, ja, ist ja schön. Aber das lenkt doch ab ohne Ende. Ich finde das an sich gar nicht ganz so gut, dass da Ablenkung stattfindet. Ja.
0: Was machen dagegen?
1: In dem Moment lieber nur vorne kicken, du.
0: Also mehr mit deinem Heber da rausheben, das Schild.
1: Mit dem Frontlader hinfahren.
0: Ja, genau, richtig.
1: Gleich um zu kohlen und fertig. Kabel abkneifen, fertig.
0: Klar, ist. Lang hinlegen, das Ding oder was weiß ich, am Rücken.
1: Auf dem Weg zum Heuen eben machen das.
0: Klar, so, was versehen passiert.
1: Ja, kriegen wir hin.
0: Kann ja sein.
1: Ja, ja, das kriegen wir
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1: So, und jetzt singt unser Oma das Lied mal alleine, ne Oma?
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0: Eddie Valli, sing, Senorita, sing.
1: Das ist doch die richtige Musik, weil eben vom Frühstückstisch aufstehen, du eben den Partner in den Arm nehmen, du und dann mit Tuffeln eben richtig.
0: Schunkeln reicht auch schon.
1: Eben richtig in um das Studio. Also da ist er. Schunkeln reicht auch schon, das geht ja auch schon ganz gut. Ja. Wusstest du durch die ganze Hitzewelle jetzt und alles, was nicht alles und da so lange nicht geregnet hat?
0: Ja, wir warten auf Regen.
1: Ja, wusstest du, dass es so einen neuen Trend gibt? Und zwar ein
0: Trenchcode kenne ich.
1: Ja, ein Beauty-Trend hat sich dadurch entwickelt, du.
0: Beauty?
1: Ja, Beauty. Ne? Und das Ganze kommt an sich, weil wir im Schnitt ja durch die Nase, hätte ich bald gesagt, 125 bis 130 Liter Wasser pro Nase verbrauchen. Und das ist, ja.
0: Durch die Nase gibst du das?
1: Nee, der Mensch verbraucht das so viel. Stell dir das mal vor, das
0: ja, aber ich trinke das doch richtig nicht durch den Mund, nicht durch die Nase.
1: Nee, aber das sind, überleg mal, das sind 13 Kälbereimer, also 13 Liter Eimer voll, die du denn da verbrauchen tust. Das geht nicht bei sowas. Und in letzter Zeit ja schon lange nicht, du. Nicht? Und hier auf Spüle, was mal eben die Spüle aufdrehen und laufen lassen, die Tassen ausspülen oder sonst was. Nein, und zwar jetzt ist ganz was Neues und zwar die, auch für die Hausfrauen, auch für Hausmänner zum Beispiel und zwar, wenn die sich die Haare waschen wollen. Ja, das musst du nicht mehr abends machen unter Dusche oder sonst irgendwas, sondern wenn du jetzt Essen gekocht hast, ja, und du hast Nudeln gekocht, dann hast du ja... Ja, nee, es ist wirklich. Das ist tatsächlich, das ist erwiesen, das könnt ihr alle ausprobieren, Leute. Und zwar das Nudelwasser, ja. Da kannst du dir die Haare mit waschen. Und das ist ein ganz neuer Beauty-Trend, weil.
0: Da sind ein Schuss Öl mit drin.
1: Da sind Mineralien drin und die Stärke ist da drin, nicht? Und ich wollte das auch wohl probieren, weil das gibt nämlich Glanz und Fülle. Mein Glanz habe ich so ja schon, aber die Fülle, da fehlt das ein bisschen mit, nicht? Also das muss ich unbedingt versuchen. Und weiß was auch noch? Das Wasser von Kartoffel kochen, nicht? Aber jetzt ohne Salz muss das sein, sonst brennt das auf dem Kopf, nicht? Also vom Kartoffel, das ist gut für die Haut und für die Hände. Nicht? Und Hände und Füße und was nicht alles, du. Also
0: vor allen Dingen gleich nach dem Kochen die Füße reinstellen.
1: Ja, nee, also die Kartoffeln sollst du ja vorher rausnehmen. Nicht? Also das ist
0: es sei denn, du willst Kartoffelbrei machen.
1: Nicht? Aber ja.
0: Vielleicht zu stampfen.
1: Aber das funktioniert wirklich. Leute, probiert das Quetschen aus.
0: Quetschen so zwischen den Zähnen durch die Kartoffel, aber das macht ja nichts.
1: Du musst nur aufpassen, dass das Wasser nicht mehr zu heiß ist. Dann wirst du aber wunderlich im Kopf. Soll wohl mal funktionieren.
0: Ein alter Bekannter ist wieder da. Mark Medlock hat sich wieder gemeldet. Er hat einen neuen Song rausgebracht. Back into the Sun. Der ist jetzt hier bei uns.

0: Back into the Sun.
1: Oh, du.
0: Mark Medlock.
1: Ja, ein schöner Song. Richtig.
0: Und gestern hat das Doppelmarkt angefangen in Vechta.
1: Ja, das ist so, ja.
0: Da gibt es wieder Party. Party. Und die können wieder Karussell fahren ohne Ende.
1: Das ist so.
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1: Jekyll Warrior mit Skater. Der das entsprechende Fahrgeschäftler hat, der kann die Musik gut spielen.
2: Ja, oh, du, das kannst wohl laut sagen. Du. Aber da kannst du mal sehen, wenn wir diese, oder wenn du diese Musik spielst, was für ein unendliches Kulturprogramm wir haben. Also das begeistert mich ja immer wieder. Und du kannst von der einen Seite zur anderen springen, das dauert Sekunden und wir sind von hochmodern auf ein schönes Sommergedicht, was ich geschrieben habe.
1: Ach du Schande.
2: Nee, du kannst ja die Ohren zuhalten eben ganz schnell. Ich lese das mal ganz schnell eben
1: kann
2: vor.
1: Kann ich auch wegdrücken?
2: Nee, nur bitte nicht. Das
1: warum
2: ist,
1: nicht?
2: Ja, ich habe mir so eine Mühe gegeben.
1: Deswegen,
2: und die Lia will das so gerne.
1: Also, jetzt ist er weggeschaltet, der arme Conny.
2: Bin ich noch da? Jetzt bin ich wieder. Soll ich jetzt nochmal eben schnell? Ja, jetzt mache ich jetzt aber aus. Pass, also für euch, ihr Lieben da draußen. Horst will das ja nicht hören. Der Sommer brennt auf Feld und Hain. Am Himmel strahlt der Sonnenschein. Die Sonne glüht, die Luft ist heiß. Auf Hermanns.
1: Jetzt essen wir schön Eis.
2: Also alle Namen sind frei erfunden und jederzeit austauschbar. Die Sonne glüht, die Luft ist heiß. Auf Hermanns Stirn steht blanker Schweiß. Er muss den Zaun für die Kühe frickeln, den Draht neu ziehen und ihn dann rickeln. Das Gras ist braun, die Fliegen summen. In Hermanns Hemd fängt an zu brummen. Eine Bremse hat ihn da gestochen und jetzt sein süßes Blut gerochen, du. Er haut dorthin mit aller Macht, dass es richtig derbe kracht. Genau auf Träger von der Hose und dieser ist dann auch spontan lose. Hermann stolpert mit Gejammer und fällt noch über den Rickelhammer. Bumps, wieder hoch, mit Schimpfen und Muckeln und bloß aufs Rad nach Hause jockeln. Mit Rad durchs Gras, mit viel Gefrickel, bemerkt er hat am Moors nen Hitzepickel. Der Fahrradsattel besorgt den Rest, was den Pickel platzen lässt. Gleich zu Hause, Gott sei Dank, zieht Hermann seine Hose blank. Das tut sehr gut und gleich sofort mit Make-Fett an den wunden Ort. Das Make-Fett und das Tuch aus Leinen tun sich als Pflaster dort vereinen. Und ganz bestimmt, jetzt auf die Schnelle, wächst auf dem Pickel eine neue Pelle. Alles wird gut. Drei Kreuze mit Kreide. Nur Hermanns Holzschuh stehen noch auf der Weide.
1: Was machen die da? Warten auf ihn oder was?
2: Nee, jetzt bin ich fertig.
1: Ja, fertig?
2: Jetzt bin ich
1: fertig. Jetzt sieht doch ganz fertig aus. Wie immer.
2: Ja, bin ich auch, weil ich immer gedacht habe, du drehst mir das Mikro ab.
1: Aber ich hatte ich ja auch kurzzeitig.
2: Deswegen bin ich dir auch sehr dankbar, dass du es eben offen gelassen hast. Ja.
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0: Cha-cha-cha-bum.
1: Ja. Ach, schöne Musik. Ich mag das ja gerne hören. Ne? Ja, wenn man so auf dem Trecker bei Neuen so ein bisschen schunkeln kann, nicht? Das ist doch herrlich. Also ganz beim besten Willen. Wusstest du, also nee, das wollte ich sagen. Und so, jetzt ist mir wieder eingefallen. Und zwar, manche Leute haben ja auch noch einen Gartenteich, ne?
0: Ja.
1: Nicht? Also so mit Wasser drin und Fische und all sowas. Und wenn du.
0: Und den Banken drin?
1: Nein, mit Fische drin. So, und überleg mal, das Wasser in diesen Teichen, das heizt sich ja auch unheimlich auf.
0: Wer ist ja denn noch Backfisch?
1: Ja, das ist, wenn es zu warm geworden ist, dann wahrscheinlich, schätze ich jetzt mal. Nein, aber das heizt sich ja auf.
0: Und ich mach gerne Backfisch.
1: Und mache ich auch gerne.
0: Knobisoße, ne?
1: Ja, mit Knobisoße. Mhm. Oh, das wollte ich doch gar nicht sagen. Ich wollte sagen, Gartenteich. Weißt du, und wenn das Wasser zu warm wird, manch einer denkt ja auch mit und sagt, misch die armen Fische und schmeißt eben den Schlauch, weißt du, von der Gartenpumpe da rein und sag mal, ein bisschen kaltes Wasser zulaufen lassen.
0: Man kann den auch legen, man muss nicht unbedingt schmeißen.
1: Ja, man kann den auch legen, richtig, weil es war ja ein neuer Schlauch und der wird ja auch noch ordentlich. Ja, ist richtig, ganz richtig. Genau. So, jetzt ist aber Folgendes, ich habe mich da mal erkundigt. Also so einfach mal eben aus der Gartenpumpe, da sollte man also sehr wohl wissen, was das für Wasser ist, wenn das nämlich stark eisenhaltiges Wasser ist.
0: Dann gibt es Kakao.
1: Ja, dann gibt es Kakao, ist richtig, aber da stehen die Fische nun gar nicht drauf. Nicht? Und eisenhaltiges Wasser können die Fische gar nicht so gut vertragen, haben sie gesagt. Nicht? Also das kann man gar nicht so, nicht? Da kannst du die Fische nämlich ganz schön mit ärgern. Und auch andere, also man sollte wirklich sauberes Trinkwasser zuführen, was man selber auch trinkt. Da soll auch kein Chlor drin sein. Mein Chlor hast du ja sowieso, du kriegst zwar eine saubere Nase von, aber
0: als Chlor,
1: das,
0: ne?
1: Trinkst du denn ja auch. Nicht? Nicht? Also und auch das Regenwasser, wenn es denn tatsächlich mal geregnet, meinetwegen, was durch eine Kupfer oder eine Zinkrinne durchläuft, ist nicht gut für einen Teich. Das mögen die gar nicht. Und das ist dann genauso, als wenn du dich jetzt in den Gartenteich legst, sage ich jetzt mal schön mit Wasser.
0: Ich lehne mich da nicht
1: hin. So, weißt du, so ein, klein,
0: zu kalt.
1: So ein kleines Ding zum Aufpumpen. Ja, jetzt. Ja. Du liegst da drin und jetzt kommt von hinten einer an und gießt dir eine Dose Würstchenwasser auf den Panz. Das willst du auch nicht.
0: Nee.
1: Nicht? Also die Fische haben auch ihr Recht und da soll man sich wahrlich Gedanken drüber machen, wie man denen was Gutes tut. Finde ich jedenfalls.
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0: Vanessa Neigert, ich backe mir einen Mann.
1: Ich backe mir einen Mann. Also, ja, siehst du? Also die Frauensleute, die werden ja auch mal Wonnerliga, nicht? Also, aber weißt du, was schön ist, wenn so ein Wetter ist, wie jetzt zum Beispiel, und du gehst an den Kühlschrank, holst dir da so einen großen Pott Eis raus, so, und dann knallst du dir erstmal so mit einem Esslöffel das Eis rein. Du isst das schön, du.
0: Ja?
1: Oh, du.
0: Mit einem Esslöffel?
1: Und dann kannst du aber auch Probleme kriegen. Also manche Leute zumindest. Weißt du welche?
0: Ne?
1: Hast du schon mal was von Hirnfrost gehört?
0: Hirnfrost. Ja. Du dir vorne irgendwie.
1: Ja, das, ich hätte jetzt darauf gewartet, dass du gesagt hättest, ja, das hast du wohl schon öfter mal gehabt.
0: Ich hätte gerade einen Vogel.
1: Ja, ja, ich weiß das wohl. Das ist, würde ich stellen, nicht. Also das kriegen ja manche Leute, wenn sie Eis oder Kaltes ziemlich schnell essen. Nur für die, die es nicht wissen. Also es ist ein kurzer, heftiger und stechender Schmerz.
0: Tatsächlich.
1: Und der ist aber, nach wenigen Sekunden ist der schon weg. Der verschwindet dann ziemlich schnell wieder, so wie er...
0: Also kannst du weiter essen.
1: Nicht? Also was Eiskaltes, wenn du was Eiskaltes an den Gaumen kriegst, nicht, reagiert der Körper an den Gaumen, das ist im Mund, oben, die Oberkante da, da wo die, wo die Suppe immer, wo du die Mettbälle immer an Ronner schieben tust.
0: Ja,
1: also der Körper reagiert dann mit einem Kältereiz. Blutgefäße ziehen sich zusammen und weiten sich sehr schnell wieder. Also eine Druckveränderung und ein Nervensignal macht Aua im Gehirn. Und das ist so, also ein bisschen langsamer essen, und vielleicht das Eis vorher einen Augenblick auf dem Ofen stellen. Nicht? Mhm. Genau, richtig.
0: Ei essen jetzt.
1: Ja, den Kältag nicht so.
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0: Home of Deliverance mit Paul McCartney von den Beatles, den kennen wir ja noch, ne?
1: Ja, den.
0: Der ist immer noch aktiv.
1: Und vor allen Dingen, die Musik, die ist doch schon so alt, sag ich jetzt mal. Und du kannst sie immer noch wieder von vorne, das ist doch, finde ich toll. Die wird überhaupt nicht älter, finde ich.
0: Ja, ganz jedenfalls. So alt war dieser Titel ja noch nicht.
1: Nö, aber der ist aber ja schon eine Ecke hin.
0: Ja, eine hin.
1: Wollte ich gerade sagen, du. Naja.
0: Du bist auch eine Ecke hin, ne?
1: Wer, ich?
0: Ja, wer immer der fragt.
1: Ja, aber ich muss noch ein Stück. Also zweimal Heun hatte ich mir noch vorgenommen. Also.
0: Zweimal noch?
1: Naja, noch ein bisschen länger, hoffe ich jedenfalls. Liebe Grüße habe ich ja auch noch. Ja, was lobst du?
0: Alle.
1: Und zwar gerade bei diesen Temperaturen, wo es draußen so heiß ist. Und zwar gehen die lieben Grüße an die
0: Kabelverleger momentan.
1: Ja, auch. Selbst, aber in diesem Fall, selbstverständlich, die grüßen wir natürlich.
0: Wir sehen, die überall Glasfaser verlegen gerade.
1: Ja, das ist wirklich heftig da. Aber heute ganz speziell gehen die lieben Grüße auch bei diesen Temperaturen an die weiblichen und männlichen Köche in den Restaurants, die sowieso schon an den heißen Herdplatten stehen, die auch an Sonnen- und Feiertagen innerhalb sehr kurzer Zeit
0: das
1: von den Gästen bestellte Essen zubereiten. Und da sagen wir mal ein ganz, ganz, ganz dickes Dankeschön dafür.
0: Dafür kriegt er ja auch Geld, ne? Sein
1: ja.
0: Beruf.
1: Ja, aber trotzdem, nicht? Also man kann ja auch...
0: Du sollst dich immer trotzdem sagen.
1: Man kann ja auch braune Gewürzflüssigkeit sparen, wenn dir das Schweiß in die Suppe tropft. Aber das passiert da ja nicht. Das passiert nur mir. Ich habe das gehabt.
0: Echt?
1: Ja, aber das muss man ja nicht erzählen, nicht?
0: Nee. Das selber ist, das ist ja kein Problem.
1: Nee. So, das passiert in Restaurants nicht. Niemals! 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

0: Ich sag dir jetzt.
1: Sind wir ganz alle, ne?
0: Oh, die Hühneraugen sind weg, du. Ich sag dir das, du. Ich,
1: wir sind ganz alle.
0: Junge Ex, echt,
1: die du da. Du musst doch mal erzählen, wo die Leute das hinschreiben sollen, wenn sie uns einen Gruß und einen Wunsch schicken wollen.
0: Ja,
1: den Zettel schnell gefunden?
0: Ja, habe ich gefunden. Wenn ihr uns gerne schreiben wollt, und da freuen wir uns natürlich immer drüber, das ist nochmal die Adresse: studio@radioweser.de. Ich wiederhole nochmal: studio@radioweser.de.
1: Das ist nicht mal ein Pferd, Ed?
0: Mr. Ed.
1: Ja, ne?
0: Ja, das
1: würde ich sagen.
0: Ja, ist so. Also, wenn ihr mal Musikwünsche habt oder irgendwie sowas in der Rede. Also, Horst gibt sich da unheimlich Mühe, das dann auch zu finden und dass wir das dann auch spielen können. Richtig da. Richtig. WhatsApp gibt es nächstes Mal wieder, weil das lohnt sich jetzt nicht mehr. Ihr habt die Adresse gekriegt und schön ist das. Den Spruch des Tages habe ich auch noch für uns, aber der kommt gleich, ne?
1: Tatsächlich?
0: Ja, so machen wir das. Richtig. Also, der Spruch des Tages.
1: Oh. Ich bin bald fertig jetzt, oder nicht, Mensch?
0: Zwei Dinge machen einen wahren zwei Dinge machen einen wahren Menschen aus. Seine Geduld, wenn er nichts hat.
1: Ich hab keine Geduld.
0: Und sein Benehmen, wenn er alles hat.
1: Junge, Junge, Junge, Junge, Junge.
0: Habe ich es dir aber gegeben, wieder
1: ja,
0: was.
1: Du darfst es gleich sauber machen hier.
0: Ja, das mache ich. Freiwillig.
1: Freiwillig.
0: Um der Diskussion aus dem Wege zu gehen. Aber wir sind verhältnismäßig sauber gewesen heute.
1: Ja, genau, richtig.
0: Nicht? Und die restlichen Eierschalen, da pette ich zweimal mit meinen Socken drüber hin und dann ist das auch weg. Ich brauche ja auch noch was für einen Hund, ne?
1: Siehst eben, du mal, richtig.
0: Ist ja auch gesund.
1: Richtig. Genau. Richtig. Für euch da draußen, ein schönes Wochenende wünschen wir euch. Macht das Beste draus. Wir kommen wieder nächste Woche mit einer neuen Ausgabe vom Radio Frühstück. Er kommt natürlich wieder. The Voice, die Stimme aus Schnur, Conny Heidmann.
0: Auch heute wieder wach und munter schob er die Rechler rauf und runter. Mikrotechnik und Musik, Horst Reimers, The Real One, der einzigst wahre. Bis dann.
1: Ja, und ein Creme nicht vergessen.
0: Ja, richtig.

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1: Im Studio Lisa Schwarzkopf, schönen guten Morgen. In der Eifel in NRW kämpfen hunderte Einsatzkräfte weiter gegen einen großen Waldbrand. Rund 2000 Menschen aus der Gemeinde Hürtgenwald mussten ihre Häuser verlassen. Und Munition im Boden erschwert die Löscharbeiten zusätzlich. Friedrich Merz dankte den Einsatzkräften für den Kampf gegen Waldbrände. Der Kanzler wies auf der Plattform X darauf hin, dass er laufend über die Feuer in Deutschland unterrichtet wird. Unter anderem auch in Sachsen, im Harz und in Bayern gibt es weitere Feuer. Schlechte Umfragen und Angst vor weiteren schweren Wahlniederlagen. In der SPD brodelt es. Vor allem an der Basis ist man unzufrieden mit den Parteichefs Klingbeil und Baas. Kritik gibt es vor allem an den beschlossenen Sozialreformen. Der Sparkurs sei politisch falsch, heißt es aus mehreren Landesverbänden. Es gibt sogar Forderungen nach einem Sonderparteitag, um die Spitzenämter eventuell neu zu besetzen. Einer der Initiatoren ist der Berliner Abgeordnete Orkan Özdemir. Er sagte im
2: Ich glaube, es ist wichtig, ein Zeichen in die Bevölkerung zu geben, dass die SPD eben nicht blutleer ist und nicht tot ist und nicht resigniert und dass sich hier was bewegt und dass die Dynamik drin ist und dass es innerhalb der SPD relevante Kräfte gibt, die sagen, hier muss sich was verändern.
1: Deutschlands größte Börsenkonzerne haben im Frühjahr so viel verdient wie noch nie. Der Gewinn stieg laut Unternehmensberater EY auf gut 52 Milliarden Euro. Gleichzeitig strichen die DAX-Unternehmen binnen eines Jahres zehntausende Stellen, allen voran die Autobranche. Die Bauarbeiten an der Bahnstrecke Berlin-Hannover werden zu einer weiteren Geduldsprobe für Reisende. Ab Oktober wird die Strecke saniert. Und weil sich die Arbeiten an einer anderen verzögern, muss die Deutsche Bahn ihr Umleitungskonzept anpassen. Zwischen Berlin und Hannover ist man dann wohl deutlich länger unterwegs. Gut jeder Fünfte will im Urlaub bewusst auf Smartphone und Social Media verzichten. Im Schnitt knapp 3 Tage. Besonders konsequent sind die über 65-Jährigen. Fast jeder Dritte plant eine digitale Auszeit. Bei den Jüngeren sind es nur 17%, so eine Bitkom-Umfrage.
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3: Das Wetter. Der Vormittag startet vielerorts freundlich und sonnig. Später ziehen von Südwesten her mehr Wolken auf. Am Nachmittag und Abend entwickeln sich vor allem von Südwesten bis in den Norden einzelne kräftige Schauer und Gewitter, während es im Osten meist trocken bleibt. Die Temperaturen heute: Berlin 33 Grad sonnig, Hamburg 27 Grad heiter, Rostock 26 Grad sonnig, Hannover 30 Grad heiter. Dortmund 29 Grad wolkig, Köln 31 Grad heiter, Frankfurt am Main 34 Grad sonnig, Stuttgart 35 Grad sonnig, Magdeburg 33 Grad sonnig, Erfurt 33 Grad sonnig, Dresden 34 Grad sonnig, Saarbrücken 35 Grad sonnig, Nürnberg 34 Grad sonnig, München 33 Grad sonnig. Das war das Wetter vom Deutschen Wetterdienst auf Radio Wuhletal.
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0: Das Wetter. Der Vormittag startet vielerorts freundlich und sonnig. Später ziehen von Südwesten her mehr Wolken auf. Am Nachmittag und Abend entwickeln sich vor allem von Südwesten bis in den Norden einzelne kräftige Schauer und Gewitter, während es im Osten meist trocken bleibt. Die Temperaturen heute: Berlin 33 Grad sonnig, Hamburg 27 Grad heiter, Rostock 26 Grad sonnig, Hannover 30 Grad heiter, Dortmund 29 Grad wolkig, Köln 31 Grad heiter, Frankfurt am Main 34 Grad sonnig, Stuttgart 35 Grad sonnig, Magdeburg 33 Grad sonnig, Erfurt 33 Grad sonnig, Dresden 34 Grad sonnig, Saarbrücken 35 Grad sonnig, Nürnberg 34 Grad sonnig, München 33 Grad sonnig. Das war das Wetter vom Deutschen Wetterdienst auf Radio Wuhletal.
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2: Im Studio Lisa Schwarzkopf. Schönen guten Morgen. In der Eifel in NRW kämpfen hunderte Einsatzkräfte weiter gegen einen großen Waldbrand. Rund 2000 Menschen aus der Gemeinde Hürtgenwald mussten ihre Häuser verlassen. Und Munition im Boden erschwert die Löscharbeiten zusätzlich. Friedrich Merz dankte den Einsatzkräften für den Kampf gegen Waldbrände. Der Kanzler wies auf der Plattform X darauf hin, dass er laufend über die Feuer in Deutschland unterrichtet wird. Unter anderem auch in Sachsen, im Harz und in Bayern gibt es weitere Feuer. Schlechte Umfragen und Angst vor weiteren schweren Wahlniederlagen. In der SPD brodelt es. Vor allem an der Basis ist man unzufrieden mit den Parteichefs Klingbeil und Baas. Kritik gibt es vor allem an den beschlossenen Sozialreformen. Der Sparkurs sei politisch falsch, heißt es aus mehreren Landesverbänden. Es gibt sogar Forderungen nach einem Sonderparteitag, um die Spitzenämter eventuell neu zu besetzen. Einer der Initiatoren ist der Berliner Abgeordnete Orkan Özdemir. Er sagte im
3: Ich glaube, es ist wichtig, ein Zeichen in die Bevölkerung zu geben, dass die SPD eben nicht blutleer ist und nicht tot ist und nicht resigniert und dass sich hier was bewegt und dass die Dynamik drin ist und dass es innerhalb der SPD relevante Kräfte gibt, die sagen, hier muss sich was verändern.
2: Deutschlands größte Börsenkonzerne haben im Frühjahr so viel verdient wie noch nie. Der Gewinn stieg laut Unternehmensberater EY auf gut 52 Milliarden Euro. Gleichzeitig strichen die DAX-Unternehmen binnen eines Jahres zehntausende Stellen, allen voran die Autobranche. Die Bauarbeiten an der Bahnstrecke Berlin-Hannover werden zu einer weiteren Geduldsprobe für Reisende. Ab Oktober wird die Strecke saniert. Und weil sich die Arbeiten an einer anderen verzögern, muss die Deutsche Bahn ihr Umleitungskonzept anpassen. Zwischen Berlin und Hannover ist man dann wohl deutlich länger unterwegs. Gut jeder Fünfte will im Urlaub bewusst auf Smartphone und Social Media verzichten. Im Schnitt knapp 3 Tage. Besonders konsequent sind die über 65-Jährigen. Fast jeder Dritte plant eine digitale Auszeit. Bei den Jüngeren sind es nur 17%, so eine Bitkom-Umfrage.
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4: Das Wetter. Der Vormittag startet vielerorts freundlich und sonnig. Später ziehen von Südwesten her mehr Wolken auf. Am Nachmittag und Abend entwickeln sich vor allem von Südwesten bis in den Norden einzelne kräftige Schauer und Gewitter, während es im Osten meist trocken bleibt. Die Temperaturen heute: Berlin 33 Grad sonnig, Hamburg 27 Grad heiter, Rostock 26 Grad sonnig, Hannover 30 Grad heiter. Dortmund 29 Grad wolkig, Köln 31 Grad heiter, Frankfurt am Main 34 Grad sonnig, Stuttgart 35 Grad sonnig, Magdeburg 33 Grad sonnig, Erfurt 33 Grad sonnig, Dresden 34 Grad sonnig, Saarbrücken 35 Grad sonnig, Nürnberg 34 Grad sonnig, München 33 Grad sonnig. Das war das Wetter vom Deutschen Wetterdienst auf Radio Wuhletal.
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0: das Wetter. Der Vormittag startet vielerorts freundlich und sonnig, später ziehen von Südwesten her mehr Wolken auf. Am Nachmittag und Abend entwickeln sich vor allem von Südwesten bis in den Norden einzelne kräftige Schauer und Gewitter, während es im Osten meist trocken bleibt. Die Temperaturen heute: Berlin 33 Grad sonnig, Hamburg 27 Grad heiter, Rostock 26 Grad sonnig, Hannover 30 Grad heiter, Dortmund 29 Grad wolkig, Köln 31 Grad heiter, Frankfurt am Main 34 Grad sonnig, Stuttgart 35 Grad sonnig, Magdeburg 33 Grad sonnig, Erfurt 33 Grad sonnig, Dresden 34 Grad sonnig, Saarbrücken 35 Grad sonnig, Nürnberg 34 Grad sonnig, München 33 Grad sonnig. Das war das Wetter vom Deutschen Wetterdienst auf Radio Wuhletal.
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1: Im Studio Lisa Schwarzkopf. Schönen guten Morgen. In der Eifel in NRW kämpfen hunderte Einsatzkräfte weiter gegen einen großen Waldbrand. Rund 2000 Menschen aus der Gemeinde Hürtgenwald mussten ihre Häuser verlassen. Und Munition im Boden erschwert die Löscharbeiten zusätzlich. Friedrich Merz dankte den Einsatzkräften für den Kampf gegen Waldbrände. Der Kanzler wies auf der Plattform X darauf hin, dass er laufend über die Feuer in Deutschland unterrichtet wird. Unter anderem auch in Sachsen, im Harz und in Bayern gibt es weitere Feuer. Schlechte Umfragen und Angst vor weiteren schweren Wahlniederlagen. In der SPD brodelt es. Vor allem an der Basis ist man unzufrieden mit den Parteichefs Klingbeil und Baas. Kritik gibt es vor allem an den beschlossenen Sozialreformen. Der Sparkurs sei politisch falsch, heißt es aus mehreren Landesverbänden. Es gibt sogar Forderungen nach einem Sonderparteitag, um die Spitzenämter eventuell neu zu besetzen. Einer der Initiatoren ist der Berliner Abgeordnete Orkan Özdemir. Er sagte im
2: Ich glaube, es ist wichtig, ein Zeichen in die Bevölkerung zu geben, dass die SPD eben nicht blutleer ist und nicht tot ist und nicht resigniert und dass sie sich hier was bewegt und dass die Dynamik drin ist und dass es innerhalb der SPD relevante Kräfte gibt, die sagen, hier muss sich was verändern.
1: Deutschlands größte Börsenkonzerne haben im Frühjahr so viel verdient wie noch nie. Der Gewinn stieg laut Unternehmensberater EY auf gut 52 Milliarden Euro. Gleichzeitig strichen die DAX-Unternehmen binnen eines Jahres zehntausende Stellen, allen voran die Autobranche. Die Bauarbeiten an der Bahnstrecke Berlin-Hannover werden zu einer weiteren Geduldsprobe für Reisende. Ab Oktober wird die Strecke saniert. Und weil sich die Arbeiten an einer anderen verzögern, muss die Deutsche Bahn ihr Umleitungskonzept anpassen. Zwischen Berlin und Hannover ist man dann wohl deutlich länger unterwegs. Gut jeder Fünfte will im Urlaub bewusst auf Smartphone und Social Media verzichten. Im Schnitt knapp 3 Tage. Besonders konsequent sind die über 65-Jährigen. Fast jeder Dritte plant eine digitale Auszeit. Bei den Jüngeren sind es nur 17%, so eine Bitkom-Umfrage.
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3: Das Wetter. Am Nachmittag und Abend wechseln sich Sonne und Wolken ab. Von Südwesten bis in den Norden treten örtlich kräftige Schauer und Gewitter auf. Am Abend gehen die Temperaturen langsam zurück. Zuvor werden vielerorts noch Werte zwischen 30 und 38 Grad erreicht. Die Aussichten. In der kommenden Nacht ziehen gebietsweise Regenschauer und einzelne Gewitter durch. Besonders von Westen bis in den Osten. Morgen bleibt es wechselhaft mit Sonne, Wolken sowie örtlich kräftigen Schauern und Gewittern, vor allem im Süden. Die Tageshöchsttemperaturen morgen liegen im Norden zwischen 20 und 27 Grad, im Süden zwischen 28 und 32 Grad. Das war der Wetterbericht vom Deutschen Wetterdienst auf Radio Wuhletal.
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0: das Wetter. Am Nachmittag und Abend wechseln sich Sonne und Wolken ab. Von Südwesten bis in den Norden treten örtlich kräftige Schauer und Gewitter auf. Am Abend gehen die Temperaturen langsam zurück. Zuvor werden vielerorts noch Werte zwischen 30 und 38 Grad erreicht. Die Aussichten. In der kommenden Nacht ziehen gebietsweise Regenschauer und einzelne Gewitter durch, besonders von Westen bis in den Osten. Morgen bleibt es wechselhaft mit Sonne, Wolken sowie örtlich kräftigen Schauern und Gewittern, vor allem im Süden. Die Tageshöchsttemperaturen morgen liegen im Norden zwischen 20 und 27 Grad, im Süden zwischen 28 und 32 Grad. Das war der Wetterbericht vom Deutschen Wetterdienst auf Radio Wuhletal.
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1: Im Studio Lisa Schwarzkopf, schönen guten Morgen. In der Eifel in NRW kämpfen hunderte Einsatzkräfte weiter gegen einen großen Waldbrand. Rund 2000 Menschen aus der Gemeinde Hürtgenwald mussten ihre Häuser verlassen. Und Munition im Boden erschwert die Löscharbeiten zusätzlich. Friedrich Merz dankte den Einsatzkräften für den Kampf gegen Waldbrände. Der Kanzler wies auf der Plattform X darauf hin, dass er laufend über die Feuer in Deutschland unterrichtet wird. Unter anderem auch in Sachsen, im Harz und in Bayern gibt es weitere Feuer. Schlechte Umfragen und Angst vor weiteren schweren Wahlniederlagen. In der SPD brodelt es. Vor allem an der Basis ist man unzufrieden mit den Parteichefs Klingbeil und Baas. Kritik gibt es vor allem an den beschlossenen Sozialreformen. Der Sparkurs sei politisch falsch, heißt es aus mehreren Landesverbänden. Es gibt sogar Forderungen nach einem Sonderparteitag, um die Spitzenämter eventuell neu zu besetzen. Einer der Initiatoren ist der Berliner Abgeordnete Orkan Özdemir. Er sagt im Ersten:
2: Ich glaube, es ist wichtig, ein Zeichen in die Bevölkerung zu geben, dass die SPD eben nicht blutleer ist und nicht tot ist und nicht resigniert und dass sich hier was bewegt und dass die Dynamik drin ist und dass es innerhalb der SPD relevante Kräfte gibt, die sagen, hier muss sich was verändern.
1: Deutschlands größte Börsenkonzerne haben im Frühjahr so viel verdient wie noch nie. Der Gewinn stieg laut Unternehmensberater EY auf gut 52 Milliarden Euro. Gleichzeitig strichen die DAX-Unternehmen binnen eines Jahres zehntausende Stellen, allen voran die Autobranche. Die Bauarbeiten an der Bahnstrecke Berlin-Hannover werden zu einer weiteren Geduldsprobe für Reisende. Ab Oktober wird die Strecke saniert. Und weil sich die Arbeiten an einer anderen verzögern, muss die Deutsche Bahn ihr Umleitungskonzept anpassen. Zwischen Berlin und Hannover ist man dann wohl deutlich länger unterwegs. Gut jeder Fünfte will im Urlaub bewusst auf Smartphone und Social Media verzichten. Im Schnitt knapp 3 Tage. Besonders konsequent sind die über 65-Jährigen. Fast jeder Dritte plant eine digitale Auszeit. Bei den Jüngeren sind es nur 17%, so eine Bitkom-Umfrage.
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3: Das Wetter. Am Nachmittag und Abend wechseln sich Sonne und Wolken ab. Von Südwesten bis in den Norden treten örtlich kräftige Schauer und Gewitter auf. Am Abend gehen die Temperaturen langsam zurück. Zuvor werden vielerorts noch Werte zwischen 30 und 38 Grad erreicht. Die Aussichten. In der kommenden Nacht ziehen gebietsweise Regenschauer und einzelne Gewitter durch. Besonders von Westen bis in den Osten. Morgen bleibt es wechselhaft mit Sonne, Wolken sowie örtlich kräftigen Schauern und Gewittern, vor allem im Süden. Die Tageshöchsttemperaturen morgen liegen im Norden zwischen 20 und 27 Grad, im Süden zwischen 28 und 32 Grad. Das war der Wetterbericht vom Deutschen Wetterdienst auf Radio Wuhletal.
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0: das Wetter. Am Nachmittag und Abend wechseln sich Sonne und Wolken ab. Von Südwesten bis in den Norden treten örtlich kräftige Schauer und Gewitter auf. Am Abend gehen die Temperaturen langsam zurück. Zuvor werden vielerorts noch Werte zwischen 30 und 38 Grad erreicht. Die Aussichten: In der kommenden Nacht ziehen gebietsweise Regenschauer und einzelne Gewitter durch, besonders von Westen bis in den Osten. Morgen bleibt es wechselhaft mit Sonne, Wolken sowie örtlich kräftigen Schauern und Gewittern, vor allem im Süden. Die Tageshöchsttemperaturen morgen liegen im Norden zwischen 20 und 27 Grad, im Süden zwischen 28 und 32 Grad. Das war der Wetterbericht vom Deutschen Wetterdienst auf Radio Wuhletal.
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2: Im Studio Lisa Schwarzkopf, schönen guten Morgen. In der Eifel in NRW kämpfen hunderte Einsatzkräfte weiter gegen einen großen Waldbrand. Rund 2000 Menschen aus der Gemeinde Hürtgenwald mussten ihre Häuser verlassen. Und Munition im Boden erschwert die Löscharbeiten zusätzlich. Friedrich Merz dankte den Einsatzkräften für den Kampf gegen Waldbrände. Der Kanzler wies auf der Plattform X darauf hin, dass er laufend über die Feuer in Deutschland unterrichtet wird. Unter anderem auch in Sachsen, im Harz und in Bayern gibt es weitere Feuer. Schlechte Umfragen und Angst vor weiteren schweren Wahlniederlagen. In der SPD brodelt es. Vor allem an der Basis ist man unzufrieden mit den Parteichefs Klingbeil und Baas. Kritik gibt es vor allem an den beschlossenen Sozialreformen. Der Sparkurs sei politisch falsch, heißt es aus mehreren Landesverbänden. Es gibt sogar Forderungen nach einem Sonderparteitag, um die Spitzenämter eventuell neu zu besetzen. Einer der Initiatoren ist der Berliner Abgeordnete Orkan Özdemir. Er sagte im
3: Ich glaube, es ist wichtig, ein Zeichen in die Bevölkerung zu geben, dass die SPD eben nicht blutleer ist und nicht tot ist und nicht resigniert und dass sie sich hier was bewegt und dass die Dynamik drin ist und dass es innerhalb der SPD relevante Kräfte gibt, die sagen, hier muss sich was verändern.
2: Deutschlands größte Börsenkonzerne haben im Frühjahr so viel verdient wie noch nie. Der Gewinn stieg laut Unternehmensberater EY auf gut 52 Milliarden Euro. Gleichzeitig strichen die DAX-Unternehmen binnen eines Jahres zehntausende Stellen, allen voran die Autobranche. Die Bauarbeiten an der Bahnstrecke Berlin-Hannover werden zu einer weiteren Geduldsprobe für Reisende. Ab Oktober wird die Strecke saniert. Und weil sich die Arbeiten an einer anderen verzögern, muss die Deutsche Bahn ihr Umleitungskonzept anpassen. Zwischen Berlin und Hannover ist man dann wohl deutlich länger unterwegs. Gut jeder Fünfte will im Urlaub bewusst auf Smartphone und Social Media verzichten. Im Schnitt knapp 3 Tage. Besonders konsequent sind die über 65-Jährigen. Fast jeder Dritte plant eine digitale Auszeit. Bei den Jüngeren sind es nur 17%, so eine Bitkom-Umfrage.
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4: Das Wetter. Am Nachmittag und Abend wechseln sich Sonne und Wolken ab. Von Südwesten bis in den Norden treten örtlich kräftige Schauer und Gewitter auf. Am Abend gehen die Temperaturen langsam zurück. Zuvor werden vielerorts noch Werte zwischen 30 und 38 Grad erreicht. Die Aussichten. In der kommenden Nacht ziehen gebietsweise Regenschauer und einzelne Gewitter durch. Besonders von Westen bis in den Osten. Morgen bleibt es wechselhaft mit Sonne, Wolken sowie örtlich kräftigen Schauern und Gewittern, vor allem im Süden. Die Tageshöchsttemperaturen morgen liegen im Norden zwischen 20 und 27 Grad, im Süden zwischen 28 und 32 Grad. Das war der Wetterbericht vom Deutschen Wetterdienst auf Radio Wuhletal.
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0: das Wetter. Am Nachmittag und Abend wechseln sich Sonne und Wolken ab. Von Südwesten bis in den Norden treten örtlich kräftige Schauer und Gewitter auf. Am Abend gehen die Temperaturen langsam zurück. Zuvor werden vielerorts noch Werte zwischen 30 und 38 Grad erreicht. Die Aussichten: In der kommenden Nacht ziehen gebietsweise Regenschauer und einzelne Gewitter durch, besonders von Westen bis in den Osten. Morgen bleibt es wechselhaft mit Sonne, Wolken sowie örtlich kräftigen Schauern und Gewittern, vor allem im Süden. Die Tageshöchsttemperaturen morgen liegen im Norden zwischen 20 und 27 Grad, im Süden zwischen 28 und 32 Grad. Das war der Wetterbericht vom Deutschen Wetterdienst auf Radio Wuhletal.
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2: Im Studio Lisa Schwarzkopf. Schönen guten Morgen. In der Eifel in NRW kämpfen hunderte Einsatzkräfte weiter gegen einen großen Waldbrand. Rund 2000 Menschen aus der Gemeinde Hürtgenwald mussten ihre Häuser verlassen. Und Munition im Boden erschwert die Löscharbeiten zusätzlich. Friedrich Merz dankte den Einsatzkräften für den Kampf gegen Waldbrände. Der Kanzler wies auf der Plattform X darauf hin, dass er laufend über die Feuer in Deutschland unterrichtet wird. Unter anderem auch in Sachsen, im Harz und in Bayern gibt es weitere Feuer. Schlechte Umfragen und Angst vor weiteren schweren Wahlniederlagen. In der SPD brodelt es. Vor allem an der Basis ist man unzufrieden mit den Parteichefs Klingbeil und Baas. Kritik gibt es vor allem an den beschlossenen Sozialreformen. Der Sparkurs sei politisch falsch, heißt es aus mehreren Landesverbänden. Es gibt sogar Forderungen nach einem Sonderparteitag, um die Spitzenämter eventuell neu zu besetzen. Einer der Initiatoren ist der Berliner Abgeordnete Orkan Özdemir. Er sagte im
3: Ich glaube, es ist wichtig, ein Zeichen in die Bevölkerung zu geben, dass die SPD eben nicht blutleer ist und nicht tot ist und nicht resigniert und dass sich hier was bewegt und dass die Dynamik drin ist und dass es innerhalb der SPD relevante Kräfte gibt, die sagen, hier muss sich was verändern.
2: Deutschlands größte Börsenkonzerne haben im Frühjahr so viel verdient wie noch nie. Der Gewinn stieg laut Unternehmensberater EY auf gut 52 Milliarden Euro. Gleichzeitig strichen die DAX-Unternehmen binnen eines Jahres zehntausende Stellen, allen voran die Autobranche. Die Bauarbeiten an der Bahnstrecke Berlin-Hannover werden zu einer weiteren Geduldsprobe für Reisende. Ab Oktober wird die Strecke saniert. Und weil sich die Arbeiten an einer anderen verzögern, muss die Deutsche Bahn ihr Umleitungskonzept anpassen. Zwischen Berlin und Hannover ist man dann wohl deutlich länger unterwegs. Gut jeder Fünfte will im Urlaub bewusst auf Smartphone und Social Media verzichten, im Schnitt knapp 3 Tage. Besonders konsequent sind die über 65-Jährigen. Fast jeder Dritte plant eine digitale Auszeit. Bei den Jüngeren sind es nur 17%, so eine Bitkom-Umfrage.
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4: Das Wetter. Am Nachmittag und Abend wechseln sich Sonne und Wolken ab. Von Südwesten bis in den Norden treten örtlich kräftige Schauer und Gewitter auf. Am Abend gehen die Temperaturen langsam zurück. Zuvor werden vielerorts noch Werte zwischen 30 und 38 Grad erreicht. Die Aussichten. In der kommenden Nacht ziehen gebietsweise Regenschauer und einzelne Gewitter durch. Besonders von Westen bis in den Osten. Morgen bleibt es wechselhaft mit Sonne, Wolken sowie örtlich kräftigen Schauern und Gewittern, vor allem im Süden. Die Tageshöchsttemperaturen morgen liegen im Norden zwischen 20 und 27 Grad, im Süden zwischen 28 und 32 Grad. Das war der Wetterbericht vom Deutschen Wetterdienst auf Radio Wuhletal.
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0: das Wetter. Am Nachmittag und Abend wechseln sich Sonne und Wolken ab. Von Südwesten bis in den Norden treten örtlich kräftige Schauer und Gewitter auf. Am Abend gehen die Temperaturen langsam zurück. Zuvor werden vielerorts noch Werte zwischen 30 und 38 Grad erreicht. Die Aussichten. In der kommenden Nacht ziehen gebietsweise Regenschauer und einzelne Gewitter durch, besonders von Westen bis in den Osten. Morgen bleibt es wechselhaft mit Sonne, Wolken sowie örtlich kräftigen Schauern und Gewittern, vor allem im Süden. Die Tageshöchsttemperaturen morgen liegen im Norden zwischen 20 und 27 Grad, im Süden zwischen 28 und 32 Grad. Das war der Wetterbericht vom Deutschen Wetterdienst auf Radio Wuhletal.
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1: Im Studio Lisa Schwarzkopf. Schönen guten Morgen. In der Eifel in NRW kämpfen hunderte Einsatzkräfte weiter gegen einen großen Waldbrand. Rund 2000 Menschen aus der Gemeinde Hürtgenwald mussten ihre Häuser verlassen. Und Munition im Boden erschwert die Löscharbeiten zusätzlich. Friedrich Merz dankte den Einsatzkräften für den Kampf gegen Waldbrände. Der Kanzler wies auf der Plattform X darauf hin, dass er laufend über die Feuer in Deutschland unterrichtet wird. Unter anderem auch in Sachsen, im Harz und in Bayern gibt es weitere Feuer. Schlechte Umfragen und Angst vor weiteren schweren Wahlniederlagen. In der SPD brodelt es. Vor allem an der Basis ist man unzufrieden mit den Parteichefs Klingbeil und Baas. Kritik gibt es vor allem an den beschlossenen Sozialreformen. Der Sparkurs sei politisch falsch, heißt es aus mehreren Landesverbänden. Es gibt sogar Forderungen nach einem Sonderparteitag, um die Spitzenämter eventuell neu zu besetzen. Einer der Initiatoren ist der Berliner Abgeordnete Orkan Özdemir. Er sagte im
2: Ich glaube, es ist wichtig, ein Zeichen in die Bevölkerung zu geben, dass die SPD eben nicht blutleer ist und nicht tot ist und nicht resigniert und dass sich hier was bewegt und dass die Dynamik drin ist und dass es innerhalb der SPD relevante Kräfte gibt, die sagen, hier muss sich was verändern.
1: Deutschlands größte Börsenkonzerne haben im Frühjahr so viel verdient wie noch nie. Der Gewinn stieg laut Unternehmensberater EY auf gut 52 Milliarden Euro. Gleichzeitig strichen die DAX-Unternehmen binnen eines Jahres zehntausende Stellen, allen voran die Autobranche. Die Bauarbeiten an der Bahnstrecke Berlin-Hannover werden zu einer weiteren Geduldsprobe für Reisende. Ab Oktober wird die Strecke saniert. Und weil sich die Arbeiten an einer anderen verzögern, muss die Deutsche Bahn ihr Umleitungskonzept anpassen. Zwischen Berlin und Hannover ist man dann wohl deutlich länger unterwegs. Gut jeder Fünfte will im Urlaub bewusst auf Smartphone und Social Media verzichten. Im Schnitt knapp 3 Tage. Besonders konsequent sind die über 65-Jährigen. Fast jeder Dritte plant eine digitale Auszeit. Bei den Jüngeren sind es nur 17%, so eine Bitkom-Umfrage.
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3: Das Wetter. Am Nachmittag und Abend wechseln sich Sonne und Wolken ab. Von Südwesten bis in den Norden treten örtlich kräftige Schauer und Gewitter auf. Am Abend gehen die Temperaturen langsam zurück. Zuvor werden vielerorts noch Werte zwischen 30 und 38 Grad erreicht. Die Aussichten. In der kommenden Nacht ziehen gebietsweise Regenschauer und einzelne Gewitter durch. Besonders von Westen bis in den Osten. Morgen bleibt es wechselhaft mit Sonne, Wolken sowie örtlich kräftigen Schauern und Gewittern, vor allem im Süden. Die Tageshöchsttemperaturen morgen liegen im Norden zwischen 20 und 27 Grad, im Süden zwischen 28 und 32 Grad. Das war der Wetterbericht vom Deutschen Wetterdienst auf Radio Wuhletal.
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0: das Wetter. Am Nachmittag und Abend wechseln sich Sonne und Wolken ab. Von Südwesten bis in den Norden treten örtlich kräftige Schauer und Gewitter auf. Am Abend gehen die Temperaturen langsam zurück. Zuvor werden vielerorts noch Werte zwischen 30 und 38 Grad erreicht. Die Aussichten: In der kommenden Nacht ziehen gebietsweise Regenschauer und einzelne Gewitter durch, besonders von Westen bis in den Osten. Morgen bleibt es wechselhaft mit Sonne, Wolken sowie örtlich kräftigen Schauern und Gewittern, vor allem im Süden. Die Tageshöchsttemperaturen morgen liegen im Norden zwischen 20 und 27 Grad, im Süden zwischen 28 und 32 Grad. Das war der Wetterbericht vom Deutschen Wetterdienst auf Radio Wuhletal.
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2: Im Studio Lisa Schwarzkopf, schönen guten Morgen. In der Eifel in NRW kämpfen hunderte Einsatzkräfte weiter gegen einen großen Waldbrand. Rund 2000 Menschen aus der Gemeinde Hürtgenwald mussten ihre Häuser verlassen. Und Munition im Boden erschwert die Löscharbeiten zusätzlich. Friedrich Merz dankte den Einsatzkräften für den Kampf gegen Waldbrände. Der Kanzler wies auf der Plattform X darauf hin, dass er laufend über die Feuer in Deutschland unterrichtet wird. Unter anderem auch in Sachsen, im Harz und in Bayern gibt es weitere Feuer. Schlechte Umfragen und Angst vor weiteren schweren Wahlniederlagen. In der SPD brodelt es. Vor allem an der Basis ist man unzufrieden mit den Parteichefs Klingbeil und Baas. Kritik gibt es vor allem an den beschlossenen Sozialreformen. Der Sparkurs sei politisch falsch, heißt es aus mehreren Landesverbänden. Es gibt sogar Forderungen nach einem Sonderparteitag, um die Spitzenämter eventuell neu zu besetzen. Einer der Initiatoren ist der Berliner Abgeordnete Orkan Özdemir. Er sagte im
3: Ich glaube, es ist wichtig, ein Zeichen in die Bevölkerung zu geben, dass die SPD eben nicht blutleer ist und nicht tot ist und nicht resigniert und dass sich hier was bewegt und dass die Dynamik drin ist und dass es innerhalb der SPD relevante Kräfte gibt, die sagen, hier muss sich was verändern.
2: Deutschlands größte Börsenkonzerne haben im Frühjahr so viel verdient wie noch nie. Der Gewinn stieg laut Unternehmensberater EY auf gut 52 Milliarden Euro. Gleichzeitig strichen die DAX-Unternehmen binnen eines Jahres zehntausende Stellen, allen voran die Autobranche. Die Bauarbeiten an der Bahnstrecke Berlin-Hannover werden zu einer weiteren Geduldsprobe für Reisende. Ab Oktober wird die Strecke saniert. Und weil sich die Arbeiten an einer anderen verzögern, muss die Deutsche Bahn ihr Umleitungskonzept anpassen. Zwischen Berlin und Hannover ist man dann wohl deutlich länger unterwegs. Gut jeder Fünfte will im Urlaub bewusst auf Smartphone und Social Media verzichten, im Schnitt knapp 3 Tage. Besonders konsequent sind die über 65-Jährigen. Fast jeder Dritte plant eine digitale Auszeit. Bei den Jüngeren sind es nur 17%, so eine Bitkom-Umfrage.
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4: Das Wetter. Am Nachmittag und Abend wechseln sich Sonne und Wolken ab. Von Südwesten bis in den Norden treten örtlich kräftige Schauer und Gewitter auf. Am Abend gehen die Temperaturen langsam zurück. Zuvor werden vielerorts noch Werte zwischen 30 und 38 Grad erreicht. Die Aussichten. In der kommenden Nacht ziehen gebietsweise Regenschauer und einzelne Gewitter durch. Besonders von Westen bis in den Osten. Morgen bleibt es wechselhaft mit Sonne, Wolken sowie örtlich kräftigen Schauern und Gewittern, vor allem im Süden. Die Tageshöchsttemperaturen morgen liegen im Norden zwischen 20 und 27 Grad, im Süden zwischen 28 und 32 Grad. Das war der Wetterbericht vom Deutschen Wetterdienst auf Radio Wuhletal.
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0: Das Wetter. Am Nachmittag und Abend wechseln sich Sonne und Wolken ab. Von Südwesten bis in den Norden treten örtlich kräftige Schauer und Gewitter auf. Am Abend gehen die Temperaturen langsam zurück. Zuvor werden vielerorts noch Werte zwischen 30 und 38 Grad erreicht. Die Aussichten. In der kommenden Nacht ziehen gebietsweise Regenschauer und einzelne Gewitter durch, besonders von Westen bis in den Osten. Morgen bleibt es wechselhaft mit Sonne, Wolken sowie örtlich kräftigen Schauern und Gewittern, vor allem im Süden. Die Tageshöchsttemperaturen morgen liegen im Norden zwischen 20 und 27 Grad, im Süden zwischen 28 und 32 Grad. Das war der Wetterbericht vom Deutschen Wetterdienst auf Radio Wuhletal.
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1: Im Studio Lisa Schwarzkopf, schönen guten Morgen. In der Eifel in NRW kämpfen hunderte Einsatzkräfte weiter gegen einen großen Waldbrand. Rund 2000 Menschen aus der Gemeinde Hürtgenwald mussten ihre Häuser verlassen. Und Munition im Boden erschwert die Löscharbeiten zusätzlich. Friedrich Merz dankte den Einsatzkräften für den Kampf gegen Waldbrände. Der Kanzler wies auf der Plattform X darauf hin, dass er laufend über die Feuer in Deutschland unterrichtet wird. Unter anderem auch in Sachsen, im Harz und in Bayern gibt es weitere Feuer. Schlechte Umfragen und Angst vor weiteren schweren Wahlniederlagen. In der SPD brodelt es. Vor allem an der Basis ist man unzufrieden mit den Parteichefs Klingbeil und Baas. Kritik gibt es vor allem an den beschlossenen Sozialreformen. Der Sparkurs sei politisch falsch, heißt es aus mehreren Landesverbänden. Es gibt sogar Forderungen nach einem Sonderparteitag, um die Spitzenämter eventuell neu zu besetzen. Einer der Initiatoren ist der Berliner Abgeordnete Orkan Özdemir. Er sagte im
2: Ich glaube, es ist wichtig, ein Zeichen in die Bevölkerung zu geben, dass die SPD eben nicht blutleer ist und nicht tot ist und nicht resigniert und dass sich hier was bewegt und dass die Dynamik drin ist und dass es innerhalb der SPD relevante Kräfte gibt, die sagen, hier muss sich was verändern.
1: Deutschlands größte Börsenkonzerne haben im Frühjahr so viel verdient wie noch nie. Der Gewinn stieg laut Unternehmensberater EY auf gut 52 Milliarden Euro. Gleichzeitig strichen die DAX-Unternehmen binnen eines Jahres zehntausende Stellen, allen voran die Autobranche. Die Bauarbeiten an der Bahnstrecke Berlin-Hannover werden zu einer weiteren Geduldsprobe für Reisende. Ab Oktober wird die Strecke saniert. Und weil sich die Arbeiten an einer anderen verzögern, muss die Deutsche Bahn ihr Umleitungskonzept anpassen. Zwischen Berlin und Hannover ist man dann wohl deutlich länger unterwegs. Gut jeder Fünfte will im Urlaub bewusst auf Smartphone und Social Media verzichten. Im Schnitt knapp 3 Tage. Besonders konsequent sind die über 65-Jährigen. Fast jeder Dritte plant eine digitale Auszeit. Bei den Jüngeren sind es nur 17%, so eine Bitkom-Umfrage.
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3: Das Wetter. Am Nachmittag und Abend wechseln sich Sonne und Wolken ab. Von Südwesten bis in den Norden treten örtlich kräftige Schauer und Gewitter auf. Am Abend gehen die Temperaturen langsam zurück. Zuvor werden vielerorts noch Werte zwischen 30 und 38 Grad erreicht. Die Aussichten. In der kommenden Nacht ziehen gebietsweise Regenschauer und einzelne Gewitter durch. Besonders von Westen bis in den Osten. Morgen bleibt es wechselhaft mit Sonne, Wolken sowie örtlich kräftigen Schauern und Gewittern, vor allem im Süden. Die Tageshöchsttemperaturen morgen liegen im Norden zwischen 20 und 27 Grad, im Süden zwischen 28 und 32 Grad. Das war der Wetterbericht vom Deutschen Wetterdienst auf Radio Wuhletal.
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0: das Wetter. Am Nachmittag und Abend wechseln sich Sonne und Wolken ab. Von Südwesten bis in den Norden treten örtlich kräftige Schauer und Gewitter auf. Am Abend gehen die Temperaturen langsam zurück. Zuvor werden vielerorts noch Werte zwischen 30 und 38 Grad erreicht. Die Aussichten. In der kommenden Nacht ziehen gebietsweise Regenschauer und einzelne Gewitter durch, besonders von Westen bis in den Osten. Morgen bleibt es wechselhaft mit Sonne, Wolken sowie örtlich kräftigen Schauern und Gewittern, vor allem im Süden. Die Tageshöchsttemperaturen morgen liegen im Norden zwischen 20 und 27 Grad, im Süden zwischen 28 und 32 Grad. Das war der Wetterbericht vom Deutschen Wetterdienst auf Radio Wuhletal.
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1: Im Studio Lisa Schwarzkopf, schönen guten Morgen. In der Eifel in NRW kämpfen hunderte Einsatzkräfte weiter gegen einen großen Waldbrand. Rund 2000 Menschen aus der Gemeinde Hürtgenwald mussten ihre Häuser verlassen. Und Munition im Boden erschwert die Löscharbeiten zusätzlich. Friedrich Merz dankte den Einsatzkräften für den Kampf gegen Waldbrände. Der Kanzler wies auf der Plattform X darauf hin, dass er laufend über die Feuer in Deutschland unterrichtet wird. Unter anderem auch in Sachsen, im Harz und in Bayern gibt es weitere Feuer. Schlechte Umfragen und Angst vor weiteren schweren Wahlniederlagen. In der SPD brodelt es. Vor allem an der Basis ist man unzufrieden mit den Parteichefs Klingbeil und Baas. Kritik gibt es vor allem an den beschlossenen Sozialreformen. Der Sparkurs sei politisch falsch, heißt es aus mehreren Landesverbänden. Es gibt sogar Forderungen nach einem Sonderparteitag, um die Spitzenämter eventuell neu zu besetzen. Einer der Initiatoren ist der Berliner Abgeordnete Orkan Özdemir. Er sagte im
2: Ich glaube, es ist wichtig, ein Zeichen in die Bevölkerung zu geben, dass die SPD eben nicht blutleer ist und nicht tot ist und nicht resigniert und dass sie sich hier was bewegt und dass die Dynamik drin ist und dass es innerhalb der SPD relevante Kräfte gibt, die sagen, hier muss sich was verändern.
1: Deutschlands größte Börsenkonzerne haben im Frühjahr so viel verdient wie noch nie. Der Gewinn stieg laut Unternehmensberater EY auf gut 52 Milliarden Euro. Gleichzeitig strichen die DAX-Unternehmen binnen eines Jahres zehntausende Stellen, allen voran die Autobranche. Die Bauarbeiten an der Bahnstrecke Berlin-Hannover werden zu einer weiteren Geduldsprobe für Reisende. Ab Oktober wird die Strecke saniert. Und weil sich die Arbeiten an einer anderen verzögern, muss die Deutsche Bahn ihr Umleitungskonzept anpassen. Zwischen Berlin und Hannover ist man dann wohl deutlich länger unterwegs. Gut jeder Fünfte will im Urlaub bewusst auf Smartphone und Social Media verzichten. Im Schnitt knapp 3 Tage. Besonders konsequent sind die über 65-Jährigen. Fast jeder Dritte plant eine digitale Auszeit. Bei den Jüngeren sind es nur 17%, so eine Bitkom-Umfrage.
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3: Das Wetter. Am Nachmittag und Abend wechseln sich Sonne und Wolken ab. Von Südwesten bis in den Norden treten örtlich kräftige Schauer und Gewitter auf. Am Abend gehen die Temperaturen langsam zurück. Zuvor werden vielerorts noch Werte zwischen 30 und 38 Grad erreicht. Die Aussichten. In der kommenden Nacht ziehen gebietsweise Regenschauer und einzelne Gewitter durch. Besonders von Westen bis in den Osten. Morgen bleibt es wechselhaft mit Sonne, Wolken sowie örtlich kräftigen Schauern und Gewittern, vor allem im Süden. Die Tageshöchsttemperaturen morgen liegen im Norden zwischen 20 und 27 Grad, im Süden zwischen 28 und 32 Grad. Das war der Wetterbericht vom Deutschen Wetterdienst auf Radio Wuhletal.
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0: das Wetter. Am Nachmittag und Abend wechseln sich Sonne und Wolken ab. Von Südwesten bis in den Norden treten örtlich kräftige Schauer und Gewitter auf. Am Abend gehen die Temperaturen langsam zurück. Zuvor werden vielerorts noch Werte zwischen 30 und 38 Grad erreicht. Die Aussichten: In der kommenden Nacht ziehen gebietsweise Regenschauer und einzelne Gewitter durch, besonders von Westen bis in den Osten. Morgen bleibt es wechselhaft mit Sonne, Wolken sowie örtlich kräftigen Schauern und Gewittern, vor allem im Süden. Die Tageshöchsttemperaturen morgen liegen im Norden zwischen 20 und 27 Grad, im Süden zwischen 28 und 32 Grad. Das war der Wetterbericht vom Deutschen Wetterdienst auf Radio Wuhletal.
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2: Im Studio Lisa Schwarzkopf, schönen guten Morgen. In der Eifel in NRW kämpfen hunderte Einsatzkräfte weiter gegen einen großen Waldbrand. Rund 2000 Menschen aus der Gemeinde Hürtgenwald mussten ihre Häuser verlassen. Und Munition im Boden erschwert die Löscharbeiten zusätzlich. Friedrich Merz dankte den Einsatzkräften für den Kampf gegen Waldbrände. Der Kanzler wies auf der Plattform X darauf hin, dass er laufend über die Feuer in Deutschland unterrichtet wird. Unter anderem auch in Sachsen, im Harz und in Bayern gibt es weitere Feuer. Schlechte Umfragen und Angst vor weiteren schweren Wahlniederlagen. In der SPD brodelt es. Vor allem an der Basis ist man unzufrieden mit den Parteichefs Klingbeil und Baas. Kritik gibt es vor allem an den beschlossenen Sozialreformen. Der Sparkurs sei politisch falsch, heißt es aus mehreren Landesverbänden. Es gibt sogar Forderungen nach einem Sonderparteitag, um die Spitzenämter eventuell neu zu besetzen. Einer der Initiatoren ist der Berliner Abgeordnete Orkan Özdemir. Er sagte im
3: Ich glaube, es ist wichtig, ein Zeichen in die Bevölkerung zu geben, dass die SPD eben nicht blutleer ist und nicht tot ist und nicht resigniert und dass sie sich hier was bewegt und dass die Dynamik drin ist und dass es innerhalb der SPD relevante Kräfte gibt, die sagen, hier muss sich was verändern.
2: Deutschlands größte Börsenkonzerne haben im Frühjahr so viel verdient wie noch nie. Der Gewinn stieg laut Unternehmensberater EY auf gut 52 Milliarden Euro. Gleichzeitig strichen die DAX-Unternehmen binnen eines Jahres zehntausende Stellen, allen voran die Autobranche. Die Bauarbeiten an der Bahnstrecke Berlin-Hannover werden zu einer weiteren Geduldsprobe für Reisende. Ab Oktober wird die Strecke saniert. Und weil sich die Arbeiten an einer anderen verzögern, muss die Deutsche Bahn ihr Umleitungskonzept anpassen. Zwischen Berlin und Hannover ist man dann wohl deutlich länger unterwegs. Gut jeder Fünfte will im Urlaub bewusst auf Smartphone und Social Media verzichten. Im Schnitt knapp 3 Tage. Besonders konsequent sind die über 65-Jährigen. Fast jeder Dritte plant eine digitale Auszeit. Bei den Jüngeren sind es nur 17%, so eine Bitkom-Umfrage.
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4: Das Wetter. Am Nachmittag und Abend wechseln sich Sonne und Wolken ab. Von Südwesten bis in den Norden treten örtlich kräftige Schauer und Gewitter auf. Am Abend gehen die Temperaturen langsam zurück. Zuvor werden vielerorts noch Werte zwischen 30 und 38 Grad erreicht. Die Aussichten. In der kommenden Nacht ziehen gebietsweise Regenschauer und einzelne Gewitter durch. Besonders von Westen bis in den Osten. Morgen bleibt es wechselhaft mit Sonne, Wolken sowie örtlich kräftigen Schauern und Gewittern, vor allem im Süden. Die Tageshöchsttemperaturen morgen liegen im Norden zwischen 20 und 27 Grad, im Süden zwischen 28 und 32 Grad. Das war der Wetterbericht vom Deutschen Wetterdienst auf Radio Wuhletal.
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0: Das Wetter. Am Nachmittag und Abend wechseln sich Sonne und Wolken ab. Von Südwesten bis in den Norden treten örtlich kräftige Schauer und Gewitter auf. Am Abend gehen die Temperaturen langsam zurück. Zuvor werden vielerorts noch Werte zwischen 30 und 38 Grad erreicht. Die Aussichten. In der kommenden Nacht ziehen gebietsweise Regenschauer und einzelne Gewitter durch, besonders von Westen bis in den Osten. Morgen bleibt es wechselhaft mit Sonne, Wolken sowie örtlich kräftigen Schauern und Gewittern, vor allem im Süden. Die Tageshöchsttemperaturen morgen liegen im Norden zwischen 20 und 27 Grad, im Süden zwischen 28 und 32 Grad. Das war der Wetterbericht vom Deutschen Wetterdienst auf Radio Wuhletal.
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1: Im Studio Lisa Schwarzkopf. Schönen guten Morgen. In der Eifel in NRW kämpfen hunderte Einsatzkräfte weiter gegen einen großen Waldbrand. Rund 2000 Menschen aus der Gemeinde Hürtgenwald mussten ihre Häuser verlassen. Und Munition im Boden erschwert die Löscharbeiten zusätzlich. Friedrich Merz dankte den Einsatzkräften für den Kampf gegen Waldbrände. Der Kanzler wies auf der Plattform X darauf hin, dass er laufend über die Feuer in Deutschland unterrichtet wird. Unter anderem auch in Sachsen, im Harz und in Bayern gibt es weitere Feuer. Schlechte Umfragen und Angst vor weiteren schweren Wahlniederlagen. In der SPD brodelt es. Vor allem an der Basis ist man unzufrieden mit den Parteichefs Klingbeil und Baas. Kritik gibt es vor allem an den beschlossenen Sozialreformen. Der Sparkurs sei politisch falsch, heißt es aus mehreren Landesverbänden. Es gibt sogar Forderungen nach einem Sonderparteitag, um die Spitzenämter eventuell neu zu besetzen. Einer der Initiatoren ist der Berliner Abgeordnete Orkan Özdemir. Er sagte im
2: Ich glaube, es ist wichtig, ein Zeichen in die Bevölkerung zu geben, dass die SPD eben nicht blutleer ist und nicht tot ist und nicht resigniert und dass sich hier was bewegt und dass die Dynamik drin ist und dass es innerhalb der SPD relevante Kräfte gibt, die sagen, hier muss sich was verändern.
1: Deutschlands größte Börsenkonzerne haben im Frühjahr so viel verdient wie noch nie. Der Gewinn stieg laut Unternehmensberater EY auf gut 52 Milliarden Euro. Gleichzeitig strichen die DAX-Unternehmen binnen eines Jahres zehntausende Stellen, allen voran die Autobranche. Die Bauarbeiten an der Bahnstrecke Berlin-Hannover werden zu einer weiteren Geduldsprobe für Reisende. Ab Oktober wird die Strecke saniert. Und weil sich die Arbeiten an einer anderen verzögern, muss die Deutsche Bahn ihr Umleitungskonzept anpassen. Zwischen Berlin und Hannover ist man dann wohl deutlich länger unterwegs. Gut jeder Fünfte will im Urlaub bewusst auf Smartphone und Social Media verzichten, im Schnitt knapp 3 Tage. Besonders konsequent sind die über 65-Jährigen. Fast jeder Dritte plant eine digitale Auszeit. Bei den Jüngeren sind es nur 17%, so eine Bitkom-Umfrage.
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3: Das Wetter. In der kommenden Nacht ist es wechselnd bewölkt. Vor allem von Rheinland-Pfalz über die Mitte bis nach Brandenburg ziehen einzelne Schauer und örtliche Gewitter durch. Sonst bleibt es meist trocken. Die Tiefsttemperaturen liegen zwischen 22 und 16 Grad. Im Norden örtlich um 10 Grad. Die Aussichten. Am Sonntag bleibt es im Norden meist trocken. In der Mitte und im Süden entwickeln sich teils kräftige Gewitter, vereinzelt auch unwetterartig. Die Tageshöchsttemperaturen erreichen im Norden 20 bis 27 Grad, im Süden schwülheiße 28 bis 33 Grad. Am Montag wechseln sich Sonne und Wolken ab, dazu gebietsweise Schauer bei Höchstwerten von 20 bis 28 Grad. Soweit zum Wetter, kommen Sie gut durch die Nacht.
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0: Das Wetter. In der kommenden Nacht ist es wechselnd bewölkt. Vor allem von Rheinland-Pfalz über die Mitte bis nach Brandenburg ziehen einzelne Schauer und örtliche Gewitter durch. Sonst bleibt es meist trocken. Die Tiefsttemperaturen liegen zwischen 22 und 16 Grad. Im Norden örtlich um 10 Grad. Die Aussichten. Am Sonntag bleibt es im Norden meist trocken. In der Mitte und im Süden entwickeln sich teils kräftige Gewitter, vereinzelt auch unwetterartig. Die Tageshöchsttemperaturen erreichen im Norden 20 bis 27 Grad, im Süden schwülheiße 28 bis 33 Grad. Am Montag wechseln sich Sonne und Wolken ab, dazu gebietsweise Schauer bei Höchstwerten von 20 bis 28 Grad. Soweit zum Wetter, kommen Sie gut durch die Nacht.
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2: Im Studio Lisa Schwarzkopf. Schönen guten Abend. Beim größten Waldbrand in der Geschichte von NRW ist die Lage derzeit gleichbleibend. Die Flammen haben sich nicht weiter ausgebreitet. Die kurzen Regenschauer haben aber auch keine deutliche Entspannung gebracht. Viele Einsatzkräfte sind weiter vor Ort und bekämpfen das Feuer. NRW-Innenminister Herbert Reul sagt:
3: 1400 Leute aus Bund und Ländern, alle helfen mit. Ich finde das grandios. Und darüber hinaus viele Freiwillige, diese Spontanhelfer, die Landwirte, die hier ranfahren. Es ist doch ein Hammer zu erleben, wie viel Bereitschaft in unserem Bundesland ist, sich untereinander zu helfen.
2: Der gewaltige Waldbrand in Belgien hat nun offenbar auch Auswirkungen auf die deutsche Stadt Monschau in Nordrhein-Westfalen. Eine Evakuierung mehrerer Ortsteile wird vorbereitet. Das hat die Stadt auf ihrer Internetseite angekündigt. In Belgien sind bereits mehrere hundert Menschen aus zwei Dörfern in Sicherheit gebracht worden. Unerträgliche Hitze unter anderem in Pflegeheimen. Die Gewerkschaft Verdi schlägt Alarm und verlangt ein Sofortprogramm für Hitzeschutz. Einzelheiten von Holger Dilk.
4: Die Gewerkschaft hatte rund 300 Mitarbeitende in verschiedenen Heimen in diesem Sommer gebeten, die Temperaturen in den Zimmern zu messen. In der Spitze waren es tagsüber bis zu 45 Grad, nachts im Schnitt noch 26. Verdi-Vorstandsmitglied Bühle sagte den Funke-Zeitungen: Für Beschäftigte ist das unerträglich, für Bewohner kann es lebensgefährlich sein. Die Gewerkschaft fordert von Bund und Ländern ein Sofortprogramm für Hitzeschutz in Pflegeeinrichtungen.
2: Der Ukraine-Krieg macht sich weiter an russischen Tankstellen bemerkbar. Das hat der Kreml jetzt in Online-Diensten zugegeben. Wegen der Angriffe auf russische Raffinerien sieht es in Sachen Sprit in einigen Regionen mau aus, heißt es. Mit Angriffen auf die Energieinfrastruktur will die Ukraine Russland den Geldhahn für den Krieg zudrehen. Johannes Liebmann hat bei der Schwimm-EM in Paris Gold über 1500 Meter Freistil gewonnen. Der 19-Jährige siegte in Weltrekordzeit. Bronze ging an seinen Teamkollegen Oliver Clemet. Die Mixed-Staffel hat über viermal 200 Meter Silber hinter Großbritannien geholt.
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5: Das Wetter. In der kommenden Nacht ist es wechselnd bewölkt. Vor allem von Rheinland-Pfalz über die Mitte bis nach Brandenburg ziehen einzelne Schauer und örtliche Gewitter durch. Sonst bleibt es meist trocken. Die Tiefsttemperaturen liegen zwischen 22 und 16 Grad. Im Norden örtlich um 10 Grad. Die Aussichten. Am Sonntag bleibt es im Norden meist trocken. In der Mitte und im Süden entwickeln sich teils kräftige Gewitter, vereinzelt auch unwetterartig. Die Tageshöchsttemperaturen erreichen im Norden 20 bis 27 Grad, im Süden schwülheiße 28 bis 33 Grad. Am Montag wechseln sich Sonne und Wolken ab, dazu gebietsweise Schauer bei Höchstwerten von 20 bis 28 Grad. Soweit zum Wetter, kommen Sie gut durch die Nacht.
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0: Das Wetter. In der kommenden Nacht ist es wechselnd bewölkt. Vor allem von Rheinland-Pfalz über die Mitte bis nach Brandenburg ziehen einzelne Schauer und örtliche Gewitter durch. Sonst bleibt es meist trocken. Die Tiefsttemperaturen liegen zwischen 22 und 16 Grad. Im Norden örtlich um 10 Grad. Die Aussichten. Am Sonntag bleibt es im Norden meist trocken. In der Mitte und im Süden entwickeln sich teils kräftige Gewitter, vereinzelt auch unwetterartig. Die Tageshöchsttemperaturen erreichen im Norden 20 bis 27 Grad, im Süden schwülheiße 28 bis 33 Grad. Am Montag wechseln sich Sonne und Wolken ab, dazu gebietsweise Schauer bei Höchstwerten von 20 bis 28 Grad. Soweit zum Wetter, kommen Sie gut durch die Nacht.
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2: Im Studio Lisa Schwarzkopf. Schönen guten Abend. Im Waldbrandgebiet in NRW ist die Lage derzeit statisch. Es geht nicht deutlich voran mit den Löscharbeiten, das Feuer breitet sich aber auch nicht weiter aus. 1800 Einsatzkräfte waren bisher in der Spitze im Einsatz, unter anderem Feuerwehr und Bundeswehr, aber auch viele freiwillige Helfer, insbesondere Landwirte. NRWs Innenminister Herbert Reul geht davon aus, dass der Brand von Menschen verursacht wurde. Er sagt:
3: Es ist einfach irre. Jeder weiß, das Feuer ist entstanden durch irgendeinen Idioten. Und darum muss man nachdenken, wie verantwortungslos die Leute in der Gegend rumrennen. Einfach irgendwas wegwerfen. Das ist das eigentliche Problem. Und wir müssen 1400 Leute versuchen, das in den Griff zu kriegen. Mein Gott, könnte man auch mal darüber nachdenken, wenn man ein bisschen verantwortungsvoller sich im Gelände bewegt.
2: Gute Nachrichten gibt's für die wegen des Waldbrands bei Hürtgenwald evakuierten Bewohner. Sie können zurück in ihre Häuser und Wohnungen. Die Lage rund um Gai hat sich entspannt. Von den Flammen geht keine Gefahr mehr für den Ort aus, teilte der Kreis Düren am Abend mit. Die Bundeswehr will weiter aufrüsten. Für die zweite Jahreshälfte sind rund 100 weitere große Rüstungsprojekte geplant, schreibt die Welt am Sonntag. Gesamtwert 2,5 Milliarden Euro. Im kommenden Monat soll der Bundestag dafür grünes Licht geben. Geplant sind unter anderem mehr Munition sowie weitere Investitionen in Eurofighter und Panzer. Verteidigungsminister Pistorius stand zuletzt bei Wirtschaftsexperten in der Kritik. Er investiere zu stark in veraltete Technik. Die Straße von Hormuz soll bald US-Territorium sein. Zumindest wenn es nach Präsident Trump geht. Er hat angekündigt, sich die Meerenge nach einem Sieg im Krieg mit dem Iran einverleiben zu wollen. Sowohl die USA als auch der Iran beanspruchen für sich die Kontrolle über die für den weltweiten Ölhandel wichtige Wasserstraße. Tausende Fans haben in Wales Abschied von Rocksängerin Bonnie Tyler genommen. Durch die Straßen ihrer Heimatstadt wurde der Sarg zu ihrem früheren Wohnhaus gefahren. Am Montag soll sie im Familien- und Freundeskreis auf dem Friedhof in Swansea beigesetzt werden.
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4: Das Wetter. In der kommenden Nacht ist es wechselnd bewölkt. Vor allem von Rheinland-Pfalz über die Mitte bis nach Brandenburg ziehen einzelne Schauer und örtliche Gewitter durch. Sonst bleibt es meist trocken. Die Tiefsttemperaturen liegen zwischen 22 und 16 Grad. Im Norden örtlich um 10 Grad. Die Aussichten. Am Sonntag bleibt es im Norden meist trocken. In der Mitte und im Süden entwickeln sich teils kräftige Gewitter, vereinzelt auch unwetterartig. Die Tageshöchsttemperaturen erreichen im Norden 20 bis 27 Grad, im Süden schwülheiße 28 bis 33 Grad. Am Montag wechseln sich Sonne und Wolken ab, dazu gebietsweise Schauer bei Höchstwerten von 20 bis 28 Grad. Soweit zum Wetter, kommen Sie gut durch die Nacht.
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0: Das Wetter. In der kommenden Nacht ist es wechselnd bewölkt. Vor allem von Rheinland-Pfalz über die Mitte bis nach Brandenburg ziehen einzelne Schauer und örtliche Gewitter durch. Sonst bleibt es meist trocken. Die Tiefsttemperaturen liegen zwischen 22 und 16 Grad. Im Norden örtlich um 10 Grad. Die Aussichten. Am Sonntag bleibt es im Norden meist trocken. In der Mitte und im Süden entwickeln sich teils kräftige Gewitter, vereinzelt auch unwetterartig. Die Tageshöchsttemperaturen erreichen im Norden 20 bis 27 Grad, im Süden schwülheiße 28 bis 33 Grad. Am Montag wechseln sich Sonne und Wolken ab, dazu gebietsweise Schauer bei Höchstwerten von 20 bis 28 Grad. Soweit zum Wetter, kommen Sie gut durch die Nacht.
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Ich glaube, dass allen Menschen von Gott das gleiche Recht auf Freiheit gegeben wurde. Ich verspreche, jedem Angriff auf die Freiheit und der Tyrannei Widerstand zu leisten, wo auch immer sie auftreten mögen.

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2: Im Studio Lisa Schwarzkopf. Schönen guten Abend. Beim größten Waldbrand in der Geschichte von Nordrhein-Westfalen ist die Lage derzeit gleichbleibend. Die Flammen haben sich nicht weiter ausgebreitet, die kurzen Regenschauer haben aber auch keine deutliche Entspannung gebracht. Viele Einsatzkräfte sind weiter vor Ort und bekämpfen das Feuer. NRW-Innenminister Herbert Reul sagt:
3: 1400 Leute aus Bund und Ländern, alle helfen mit. Ich finde das grandios. Und darüber hinaus viele Freiwillige, diese Spontanhelfer, die Landwirte, die hier ranfahren. Es ist doch ein Hammer zu erleben, wie viel Bereitschaft in unserem Bundesland ist, sich untereinander zu helfen.
2: Der gewaltige Waldbrand in Belgien hat nun offenbar auch Auswirkungen auf die deutsche Stadt Monschau in Nordrhein-Westfalen. Eine Evakuierung mehrerer Ortsteile wird vorbereitet. Das hat die Stadt auf ihrer Internetseite angekündigt. In Belgien sind bereits mehrere hundert Menschen aus zwei Dörfern in Sicherheit gebracht worden. Es sind alarmierende Zahlen aus deutschen Pflegeheimen. Die Gewerkschaft Verdi hatte gut 300 Mitarbeiter verschiedener Einrichtungen gebeten, im Juli und August die Temperaturen dort zu messen. In der Spitze waren es demnach 45 Grad. Von Verdi heißt es in den Funke-Zeitungen, für Bewohner kann das lebensgefährlich sein. Der Ukraine-Krieg macht sich weiter an russischen Tankstellen bemerkbar. Das hat der Kreml jetzt in Online-Diensten zugegeben. Wegen der Angriffe auf russische Raffinerien sieht es in Sachen Sprit in einigen Regionen mau aus, heißt es. Mit Angriffen auf die Energieinfrastruktur will die Ukraine Russland den Geldhahn für den Krieg zudrehen. Fabel-Weltrekord für Johannes Liebmann bei der Schwimm-EM in Paris. Über die 1500 Meter Freistil unterbot der 19-Jährige aus Elmshorn als erster die 14 Minuten 30 Marke. Einzelheiten von Holger Dilk.
4: Am Ende des Rennens fasste sich der neue deutsche Schwimmstar an den Kopf, als er auf die Zeitmessung schaute. 14,2679 und damit 4 Sekunden schneller als der bisherige Weltrekord. Im Fahrwasser von Liebmann holte Oliver Klement für Deutschland die Bronzemedaille. Liebmann hatte bereits über die 800 Meter Freistil Gold geholt. Eine weitere Medaillenchance hat er heute am letzten Tag der EM über die 400 Meter. Da ist aber der deutsche Lukas Mertens klarer Favorit als aktueller Olympiasieger, Weltmeister und Weltrekordhalter.
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5: Das Wetter. In der kommenden Nacht ist es wechselnd bewölkt. Vor allem von Rheinland-Pfalz über die Mitte bis nach Brandenburg ziehen einzelne Schauer und örtliche Gewitter durch. Sonst bleibt es meist trocken. Die Tiefsttemperaturen liegen zwischen 22 und 16 Grad. Im Norden örtlich um 10 Grad. Die Aussichten. Am Sonntag bleibt es im Norden meist trocken. In der Mitte und im Süden entwickeln sich teils kräftige Gewitter, vereinzelt auch unwetterartig. Die Tageshöchsttemperaturen erreichen im Norden 20 bis 27 Grad, im Süden schwülheiße 28 bis 33 Grad. Am Montag wechseln sich Sonne und Wolken ab, dazu gebietsweise Schauer bei Höchstwerten von 20 bis 28 Grad. Soweit zum Wetter, kommen Sie gut durch die Nacht.
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0: Och nee, also jetzt. Papa wird sauer. Jasmin, Papa wird sauer. Was? Ist ja gut, ist ja gut. Es ist ja gut. Okay, okay. Papa hat's nicht so gemeint. Jasmin, dein Vater hat es nicht so gemeint. Er hat es um alles in der Welt nicht so gemeint.
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1: Das Wetter. In der kommenden Nacht ist es wechselnd bewölkt. Vor allem von Rheinland-Pfalz über die Mitte bis nach Brandenburg ziehen einzelne Schauer und örtliche Gewitter durch. Sonst bleibt es meist trocken. Die Tiefsttemperaturen liegen zwischen 22 und 16 Grad. Im Norden örtlich um 10 Grad. Die Aussichten. Am Sonntag bleibt es im Norden meist trocken. In der Mitte und im Süden entwickeln sich teils kräftige Gewitter, vereinzelt auch unwetterartig. Die Tageshöchsttemperaturen erreichen im Norden 20 bis 27 Grad, im Süden schwülheiße 28 bis 33 Grad. Am Montag wechseln sich Sonne und Wolken ab, dazu gebietsweise Schauer bei Höchstwerten von 20 bis 28 Grad. Soweit zum Wetter, kommen Sie gut durch die Nacht.
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2: Im Studio Lisa Schwarzkopf. Im Waldbrandgebiet in Nordrhein-Westfalen ist die Lage derzeit statisch. Es geht nicht deutlich voran mit den Löscharbeiten, das Feuer breitet sich aber auch nicht weiter aus. 1800 Einsatzkräfte waren bisher in der Spitze im Einsatz. Unter anderem Feuerwehr und Bundeswehr, aber auch viele freiwillige Helfer, insbesondere Landwirte. NRWs Innenminister Herbert Reul geht davon aus, dass der Brand von Menschen verursacht wurde. Er sagt:
3: Es ist einfach irre. Jeder weiß, das Feuer ist entstanden durch irgendeinen Idioten. Und darum muss man nachdenken, wie verantwortungslos die Leute in der Gegend rumrennen. Einfach irgendwas wegwerfen. Das ist das eigentliche Problem. Und wir müssen 1400 Leute versuchen, das in den Griff zu kriegen. Mein Gott, könnte man auch mal darüber nachdenken, mal ein bisschen verantwortungsvoller sich im Gelände bewegt.
2: Gute Nachrichten gibt's für die wegen des Waldbrands bei Hürtgenwald evakuierten Bewohner. Sie können zurück in ihre Häuser und Wohnungen. Die Lage rund um Gai hat sich entspannt. Von den Flammen geht keine Gefahr mehr für den Ort aus, teilte der Kreis Düren am Abend mit. Die Bundeswehr will weiter aufrüsten. Für die zweite Jahreshälfte sind rund 100 weitere große Rüstungsprojekte geplant, schreibt die Welt am Sonntag. Gesamtwert 2,5 Milliarden Euro. Im kommenden Monat soll der Bundestag dafür grünes Licht geben. Geplant sind unter anderem mehr Munition sowie weitere Investitionen in Eurofighter und Panzer. Verteidigungsminister Pistorius stand zuletzt bei Wirtschaftsexperten in der Kritik. Er investiere zu stark in veraltete Technik. Die Straße von Hormus soll bald US-Territorium sein. Zumindest wenn es nach Präsident Trump geht. Er hat angekündigt, sich die Meerenge nach einem Sieg im Krieg mit dem Iran einverleiben zu wollen. Sowohl die USA als auch der Iran beanspruchen für sich die Kontrolle über die für den weltweiten Ölhandel wichtige Wasserstraße. Johannes Liebmann hat bei der Schwimm-EM in Weltrekordzeit Gold über 1500 Meter Freistil gewonnen. Bronze holte Oliver Klemet. Die Mixed-Staffel gewann über 4x200 Meter Silber. Bei der Leichtathletik-EM gewann Speerwerfer Julian Weber den Titel vor Nick Thumm. Außerdem holte die deutsche 4x100 Meter Staffel der Männer Silber.
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4: Das Wetter. In der kommenden Nacht ist es wechselnd bewölkt. Vor allem von Rheinland-Pfalz über die Mitte bis nach Brandenburg ziehen einzelne Schauer und örtliche Gewitter durch. Sonst bleibt es meist trocken. Die Tiefsttemperaturen liegen zwischen 22 und 16 Grad. Im Norden örtlich um 10 Grad. Die Aussichten. Am Sonntag bleibt es im Norden meist trocken. In der Mitte und im Süden entwickeln sich teils kräftige Gewitter, vereinzelt auch unwetterartig. Die Tageshöchsttemperaturen erreichen im Norden 20 bis 27 Grad, im Süden schwülheiße 28 bis 33 Grad. Am Montag wechseln sich Sonne und Wolken ab, dazu gebietsweise Schauer bei Höchstwerten von 20 bis 28 Grad. Soweit zum Wetter, kommen Sie gut durch die Nacht.
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0: Das Wetter. In der kommenden Nacht ist es wechselnd bewölkt. Vor allem von Rheinland-Pfalz über die Mitte bis nach Brandenburg ziehen einzelne Schauer und örtliche Gewitter durch. Sonst bleibt es meist trocken. Die Tiefsttemperaturen liegen zwischen 22 und 16 Grad. Im Norden örtlich um 10 Grad. Die Aussichten. Am Sonntag bleibt es im Norden meist trocken. In der Mitte und im Süden entwickeln sich teils kräftige Gewitter, vereinzelt auch unwetterartig. Die Tageshöchsttemperaturen erreichen im Norden 20 bis 27 Grad, im Süden schwülheiße 28 bis 33 Grad. Am Montag wechseln sich Sonne und Wolken ab, dazu gebietsweise Schauer bei Höchstwerten von 20 bis 28 Grad. Soweit zum Wetter, kommen Sie gut durch die Nacht.
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1: Im Studio Lisa Schwarzkopf. Beim größten Waldbrand in der Geschichte von Nordrhein-Westfalen ist die Lage derzeit gleichbleibend. Die Flammen haben sich nicht weiter ausgebreitet, die kurzen Regenschauer haben aber auch keine deutliche Entspannung gebracht. Viele Einsatzkräfte sind weiter vor Ort und bekämpfen das Feuer. NRW-Innenminister Herbert Reul sagt:
2: 1400 Leute aus Bund und Ländern, alle helfen mit. Ich finde das grandios. Und darüber hinaus viele Freiwillige, diese Spontanhelfer, die Landwirte, die hier ranfahren. Es ist doch ein Hammer zu erleben, wie viel Bereitschaft in unserem Bundesland ist, sich untereinander zu helfen.
1: Der gewaltige Waldbrand in Belgien hat nun offenbar auch Auswirkungen auf die deutsche Stadt Monschau in Nordrhein-Westfalen. Eine Evakuierung mehrerer Ortsteile wird vorbereitet. Das hat die Stadt auf ihrer Internetseite angekündigt. In Belgien sind bereits mehrere hundert Menschen aus 2 Dörfern in Sicherheit gebracht worden. Die Tabaksteuer sollte stärker erhöht werden als bislang geplant. Das fordert der Drogenbeauftragte der Bundesregierung Streeck in der Rheinischen Post. Streeck verweist auf 131.000 tabakbedingte Todesfälle pro Jahr und sagt, der Preis von Zigaretten ist gerade bei Jugendlichen eines der wirksamsten Präventionsinstrumente. Der Ukraine-Krieg macht sich weiter an russischen Tankstellen bemerkbar. Das hat der Kreml jetzt in Online-Diensten zugegeben. Wegen der Angriffe auf russische Raffinerien sieht es in Sachen Sprit in einigen Regionen mau aus, heißt es. Mit Angriffen auf die Energieinfrastruktur will die Ukraine Russland den Geldhahn für den Krieg zudrehen. Fabel-Weltrekord für Johannes Liebmann bei der Schwimm-EM in Paris. Über die 1500 Meter Freistil unterbot der 19-Jährige aus Elmshorn als erster die 14 Minuten 30 Marke. Einzelheiten von Holger Dilk.
3: Am Ende des Rennens fasste sich der neue deutsche Schwimmstar an den Kopf, als er auf die Zeitmessung schaute. 14,2679 und damit 4 Sekunden schneller als der bisherige Weltrekord. Im Fahrwasser von Liebmann holte Oliver Clement für Deutschland die Bronzemedaille. Liebmann hatte bereits über die 800 Meter Freistil Gold geholt. Eine weitere Medaillenchance hat